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1: Um 3 Uhr mit Gabriela Kühne. Die Sparpläne der Bundesregierung treffen auch Empfänger von Wohngeld. Sie müssen mit Einbußen rechnen, wie Bundesbauministerin Huberts der Rheinischen Post sagte. Aus der Nachrichtenredaktion Heiko Schneider.
2: Laut Huberts betreffen die Kürzungen alle Wohngeldempfänger. Ein Drittel der Haushalte werde komplett leer ausgehen. Betroffen seien unter anderem Menschen, die wegen ihres Einkommens bisher gerade noch antragsberechtigt seien. Aktuelle Wohngeldbescheide sollen gültig bleiben. Durch die Einschnitte könnten Bund und Länder rund 2 Milliarden Euro einsparen. Die SPD-Politikerin sagte der Zeitung, der Schritt sei bitter, aber nicht anders machbar. Wegen der vielen Krisen habe der Bund eine schwierige Haushaltslage. Über den Gesetzentwurf sollen jetzt die anderen Ministerien beraten.
1: Beim EU-Gipfel sind deutliche Differenzen zwischen den Mitgliedstaaten zutage getreten. Dies gilt besonders bei Fragen des künftigen Haushalts der Europäischen Union sowie bei möglichen Verhandlungen mit Russland. Kanzler Merz erhöhte im Anschluss an das Treffen in Brüssel den Druck in den Haushaltsverhandlungen. Der deutsche Regierungschef verlangte einen akzeptablen, also geringeren Budgetvorschlag. Zum Auftakt des Bundesparteitags der Linken hat die Co-Vorsitzende Schwertner ihre Partei dazu aufgerufen, sich stärker für benachteiligte Gruppen in der Gesellschaft einzusetzen. Die Linken-Chefin kritisierte die von der Bundesregierung geplanten Kürzungen im Sozialbereich und die steigenden Militärausgaben scharf. Als Reaktion kündigte Schwertner wörtlich einen Klassenkampf von unten an. 600 Delegierte beraten bis Sonntag in Potsdam über die künftige Linie der Partei. Auf dem Programm stehen auch Personalentscheidungen. Die bisherige Vorsitzende Schwertner stellt sich zur Wiederwahl. Der Co-Vorsitzende van Aken tritt nicht mehr an. Bei der Fußball-WM ist derzeit einer der Titelfavoriten gefordert. Brasilien spielt aktuell gegen Haiti. Zuvor waren Schottland und Marokko aufeinander getroffen. Aus dem ARD-WM-Team Silke Heine.
3: Marokko gewinnt gegen die Schotten mit 1:0 und verhindert vorerst die große Party der Bravehearts. Die hatten auf den erstmaligen Einzug in die K.O.-Runde gehofft, liegen in der Tabelle nun aber hinter Marokko. Dagegen dürfen die US-Amerikaner feiern. Der Co-Gastgeber folgt nach einem 2:0-Sieg gegen Australien, Mexiko ins 16. Finale. Die deutsche Mannschaft kann ab 22 Uhr unserer Zeit nachziehen. Dafür nötig ein Sieg im zweiten Gruppenspiel in Toronto gegen die Elfenbeinküste.
1: Das waren die Nachrichten. Das Wetter in Deutschland. Tagsüber teilweise sonnig, gebietsweise aber auch Schauer und einzelne kräftige Gewitter, vor allem im Bergland und im Osten Unwettergefahr. 23 Grad an der Nordsee bis 38 Grad in Rheinland-Pfalz. Am Sonntag heiter, später Quellwolken und Schauer sowie örtlich Gefahr starker Gewitter. 20 bis 38 Grad. Und die Zeit, es ist 3.03 Uhr.
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1: Um 4 Uhr mit Gabriela Kühne. Bundesbauministerin Huberts hat geplante Kürzungen beim Wohngeld verteidigt. Huberts sagte der Rheinischen Post, wegen der schwierigen Haushaltslage müsse allein ihr Ministerium 1 Milliarde Euro einsparen. Aus der Nachrichtenredaktion Ulrike Ufer.
2: Die geplanten Kürzungen betreffen leider alle bisherigen Empfänger. Ein Drittel der aktuellen Wohngeldhaushalte werde, so wörtlich, rausfallen. Dies sei sehr bitter, aber nicht anders machbar, so Huberts. Aktuelle Wohngeldbescheide blieben bis zu ihrem Auslaufen gültig. Die Bescheide werden stets befristet erteilt. Auch die Länder würden im Zuge der Reform 1 Milliarde Euro einsparen. Damit blieben von bisher 5 Milliarden Euro jährlich noch 3 Milliarden für das Wohngeld. Die Ministerin bezeichnete die Einschnitte gerade für die SPD als schwierig.
1: Die EU-Kommission will europäische Unternehmen per Gesetz dazu bewegen, ihre Lieferanten breiter zu streuen. Ziel ist, die Abhängigkeit von einzelnen Ländern wie China zu verringern. Aus der Nachrichtenredaktion Torben Müller.
3: Unternehmen würden ihre Risiken bislang zu langsam abbauen, weshalb ein entsprechender Gesetzesvorschlag notwendig sei. Das sagte Kommissionspräsidentin von der Leyen nach einem EU-Gipfel in Brüssel. Wie dringend das Thema sei, habe sich im vergangenen Jahr gezeigt, als Peking seine Vormachtstellung bei wichtigen Rohstoffen ausnutzte und die Exporte seltener Erden beschränkte. Im besten Fall, so von der Leyen, würden die Unternehmen von sich aus ihre Risiken verringern. Dann könnte das Gesetz überflüssig werden.
1: Polens Präsident Nawrocki will seinem ukrainischen Amtskollegen Selenskyj den höchsten Orden seines Landes aberkennen. Grund ist ein Streit um den Namen einer ukrainischen Militäreinheit. Selenskyj will sie in Helden der UPA umbenennen. Die UPA war eine Partisanenarmee, die während des Zweiten Weltkriegs Massaker an Polen verübte. Der Streit überschattet eine geplante gemeinsame Veranstaltung. In einer Woche soll in Danzig eine Wiederaufbaukonferenz für die Ukraine stattfinden, an der unter anderem die EU und die G7 beteiligt sind. Bei der Fußball-Weltmeisterschaft spielt Brasilien aktuell gegen Haiti. Derzeit läuft die zweite Halbzeit und Brasilien führt mit 3:0. Zuvor hat Schottland gegen Marokko gespielt und Marokko konnte sich mit 1:0 durchsetzen. Die Nationalmannschaft der USA hat unterdessen vorzeitig die K.O.-Phase erreicht. 6 Tage nach dem Sieg gegen Paraguay überzeugte die Mannschaft auch in ihrem zweiten Gruppenspiel. Gegen Australien gewann sie mit 2:0. Das waren die Nachrichten. Das Wetter in Deutschland. Tagsüber teilweise sonnig, gebietsweise aber auch Schauer und einzelne kräftige Gewitter, vor allem im Bergland und im Osten Unwettergefahr. 23 Grad an der Nordsee bis 38 Grad in Rheinland-Pfalz. Am Sonntag heiter, später Quellwolken und Schauer sowie örtlich Gefahr starker Gewitter, 20 bis 38 Grad. Es ist 4.03 Uhr.
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1: Um 5 Uhr mit Gabriela Kühne. Bundesbauministerin Huberts rechnet offenbar mit schwerwiegenden Folgen durch geplante Einsparungen beim Wohngeld. Huberts sagte der Rheinischen Post, die Kürzungen würden leider alle bisherigen Empfänger betreffen. Aus der Nachrichtenredaktion Marei Beermann.
2: Ein Drittel der bisherigen Wohngeldhaushalte werde so wörtlich rausfallen. Betroffen seien unter anderem Menschen, die aufgrund ihres Einkommens bislang gerade noch antragsberechtigt seien. Aktuelle Wohngeldbescheide, die stets befristet erteilt werden, sollen bis zu ihrem Auslaufen ihre Gültigkeit behalten, so Huberts. Am Jahresende 2024 haben laut Zahlen des Statistischen Bundesamtes in Deutschland mehr als 1,2 Millionen Privathaushalte Wohngeld bezogen.
1: Frankreichs Präsident Macron kritisiert die von Deutschland und anderen EU-Ländern geplanten Abschiebezentren außerhalb der Europäischen Union. Er glaube nicht, dass das unseren Prinzipien entspreche, sagte Macron beim EU-Gipfel in Brüssel. Außerdem habe er noch nie ein Abschiebezentrum in einem Drittland gesehen, das funktioniert. Das EU-Parlament hatte am Mittwoch die sogenannte Rückführungsverordnung gebilligt, die mehr Abschiebungen aus der Europäischen Union ermöglichen soll. Sie erlaubt es Mitgliedstaaten, Abschiebezentren außerhalb der EU einzurichten. Als mögliche Standorte gelten Ländern wie Ruanda, Uganda oder Usbekistan. Die Bundeswehr schließt bei der Besetzung der Litauen-Brigade nicht aus, Soldaten auch zu verpflichten. Heeresinspekteur Freuding nannte in der Welt als oberstes Ziel, die volle Einsatzbereitschaft der Brigade im kommenden Jahr zu erreichen. Aus der Nachrichtenredaktion Martin Seiler.
3: Der Generalleutnant betonte, dazu werde am leitenden Prinzip der Freiwilligkeit festgehalten und dort, wo erforderlich, um verpflichtende Maßnahmen ergänzt. Auch ein Sprecher des Verteidigungsministeriums betonte, Einsatzbereitschaft gehe im Zweifel vor Freiwilligkeit. Deutschland reagiert mit der Aufstellung der Panzerbrigade auf die wachsende Bedrohung der NATO durch Russland. Sie wurde im April 2025 formal in Dienst gestellt. Bis 2027 soll sie mit einer Gesamtstärke von 4.800 Soldaten und 200 zivilen Mitarbeitern voll als Kampfverband einsatzfähig sein.
1: Bei der Fußball-Weltmeisterschaft hat Brasilien mit 3:0 gegen Haiti gewonnen. Zuvor hatte sich Marokko mit 1:0 gegen Schottland durchgesetzt. Und die Nationalmannschaft der USA gewann mit 2:0 gegen Australien. Die US-Amerikaner haben mit diesem Sieg vorzeitig die K.O.-Phase erreicht. Das waren die Nachrichten. Das Wetter in Deutschland. Tagsüber teilweise sonnig, gebietsweise aber auch Schauer und einzelne kräftige Gewitter, vor allem im Bergland und im Osten Unwettergefahr. 23 Grad an der Nordsee bis 38 Grad in Rheinland-Pfalz. Die Zeit, es ist 5.03 Uhr.
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1: Um 6 Uhr mit Claudia Drews. Die Sparpläne der Bundesregierung treffen auch Empfänger von Wohngeld. Sie müssen mit Einbußen rechnen, wie Bundesbauministerin Huberts der Rheinischen Post sagte. Aus der Nachrichtenredaktion Heiko Schneider.
2: Laut Huberts betreffen die Kürzungen alle Wohngeldempfänger. Ein Drittel der Haushalte werde komplett leer ausgehen. Betroffen seien unter anderem Menschen, die wegen ihres Einkommens bisher gerade noch antragsberechtigt seien. Aktuelle Wohngeldbescheide sollen gültig bleiben. Durch die Einschnitte könnten Bund und Länder rund 2 Milliarden Euro einsparen. Die SPD-Politikerin sagte der Zeitung, der Schritt sei bitter, aber nicht anders machbar. Wegen der vielen Krisen habe der Bund eine schwierige Haushaltslage. Über den Gesetzentwurf sollen jetzt die anderen Ministerien beraten.
1: Die Linke setzt heute ihren Bundesparteitag in Potsdam fort. Am Abend steht die Wahl des Parteivorstandes an. Aus Potsdam Paul Vorreiter.
3: Die Linkspartei hat an Tag 1 ihres Parteitags der Bundesregierung vorgeworfen, falsche Prioritäten zu setzen. Sie will den Unmut gegen Sozialkürzungen in den kommenden Wahlkämpfen in Ostdeutschland für sich nutzen. Die Wahlkämpfe verantworten könnte in Zukunft der Bundestagsabgeordnete Luigi Pantisano. Der 46-Jährige will sich heute zum Nachfolger von Co-Parteichef Jan van Aken wählen lassen, der aus gesundheitlichen Gründen nicht mehr antritt. Ines Schwertner tritt heute für eine zweite Amtszeit an. Für sie geht es darum, ihr bisheriges Ergebnis aus dem Jahr 2024 zu übertreffen. Damals erhielt sie 79,8% der Stimmen.
1: In München ist in der Nacht ein Güterzug von einer Brücke etwa 5 Meter in die Tiefe gestürzt. Nach Angaben der Polizei liegt er nun auf einer Straße. Ersten Erkenntnissen zufolge passierte das Unglück im Stadtteil Milbertshofen bei einer Rangierfahrt. Warum der Zug entgleiste und von der Brücke fiel, muss noch geklärt werden. Eine Person wurde lebensgefährlich verletzt. Die EU-Kommission will europäische Unternehmen per Gesetz dazu bewegen, ihre Lieferanten breiter zu streuen. Ziel ist, die Abhängigkeit von einzelnen Ländern wie China zu verringern. Unternehmen würden ihre Risiken bislang zu langsam abbauen, weshalb ein entsprechender Gesetzesvorschlag notwendig sei, so Kommissionspräsidentin von der Leyen nach einem EU-Gipfel in Brüssel. Im besten Fall, so von der Leyen, würden die Unternehmen von sich aus ihre Risiken verringern. Dann könnte das Gesetz überflüssig werden. Die Staats- und Regierungschefs hatten sich zuvor darauf geeinigt, mit den wichtigsten Handelspartnern der Union über Wettbewerbsverzerrungen zu sprechen. Besonders im Fokus stand tatsächlich China, auch wenn das Land in den Gipfelschlussfolgerungen nicht namentlich genannt wurde. Bei der Fußball-WM führt Paraguay im Spiel gegen die Türkei mit 1:0. Zuvor hat Brasilien den ersten Sieg gefeiert. Der Rekordweltmeister besiegte Haiti mit 3:0. Aus dem ARD-WM-Team Michael Küster.
4: Angetrieben vom überragenden Mateusz Cunha haben die Brasilianer das Team von Haiti mit 3:0 besiegt. Der frühere Bundesliga-Profi traf dabei doppelt. Dazu erzielte Vini Junior von Real Madrid den 3. Treffer. Ebenfalls in Gruppe C hat Marokko beim 1:0 über Schottland den ersten Turniersieg geholt. Schon am Abend haben sich die USA vorzeitig für das 16. Finale qualifiziert. Der Co-Gastgeber besiegte Australien in Gruppe D mit 2:0.
1: Das Wetter in Norddeutschland, es ist zumeist heiter, teils auch wolkig, immer wieder Schauer und örtlich auch starke Gewitter mit viel Regen möglich. Höchstwerte 30 bis 34 Grad, an den Küsten maximal 23 bis 29 Grad. Morgen wieder viel Sonne und nur noch einzelne Gewitter, 20 Grad auf Sylt bis 30 Grad in Göttingen. Am Montag und Dienstag vielerorts heiter, später einzelne Schauer oder Gewitter, 21 bis 32 Grad. Es ist 6.04 Uhr.
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1: Um 7 Uhr mit Claudia Drews. Bundesbauministerin Huberts rechnet mit schwerwiegenden Folgen durch geplante Einsparungen beim Wohngeld. Huberts sagte der Rheinischen Post, die Kürzungen würden leider alle bisherigen Empfänger betreffen. Aus der NDR Nachrichtenredaktion Marei Beermann.
2: Ein Drittel der bisherigen Wohngeldhaushalte werde so wörtlich rausfallen. Betroffen seien unter anderem Menschen, die aufgrund ihres Einkommens bislang gerade noch antragsberechtigt seien. Aktuelle Wohngeldbescheide, die stets befristet erteilt werden, sollen bis zu ihrem Auslaufen ihre Gültigkeit behalten, so Huberts. Am Jahresende 2024 haben laut Zahlen des Statistischen Bundesamtes in Deutschland mehr als 1,2 Millionen Privathaushalte Wohngeld bezogen.
1: Die USA und der Iran wollen offenbar ihre Gespräche über ein Ende des Krieges in Gang bringen. Das berichten mehrere US-Medien. Demnach ist Unterhändler Witkoff auf dem Weg in die Schweiz, wo die erste Gesprächsrunde über ein mögliches Atomabkommen stattfinden solle. Unterhändler Kushner soll schon vor Ort sein, berichtet das Portal Axios. Auch Irans Außenminister Araghchi plane, heute in die Schweiz zu reisen. Die Verhandlungen sollten eigentlich gestern beginnen, wurden aber kurzfristig abgesagt. In München ist in der Nacht ein Güterzug von einer Brücke etwa 5 Meter in die Tiefe gestürzt. Nach Angaben der Polizei liegt er nun auf einer Straße. Ersten Erkenntnissen zufolge passierte das Unglück im Stadtteil Milbertshofen bei einer Rangierfahrt. Warum der Zug entgleiste und von der Brücke fiel, muss noch geklärt werden. Eine Person wurde lebensgefährlich verletzt. Polen entzieht dem ukrainischen Präsidenten Selenskyj den höchsten Orden des Landes. Diese Entscheidung hat der polnische Präsident Nawrocki mitgeteilt. Aus Warschau, Paulina Milling.
3: Das Zerwürfnis zwischen den beiden Ländern wurde durch die Benennung einer Armeeeinheit in der Ukraine ausgelöst. Wolodymyr Selenskyj verlieh ihr den Namen der Helden der UPA, der ukrainischen aufständischen Armee. Diese kämpfte während des Zweiten Weltkrieges gegen die Sowjets. Die UPA war aber auch für Massaker an Polen verantwortlich. Selenskyjs Entscheidung hatte für große Empörung in Polen gesorgt. Der Orden des Weißen Adlers wurde dem ukrainischen Präsidenten vor 3 Jahren verliehen, für seinen Einsatz für Menschenrechte und für seine Verdienste um die polnisch-ukrainischen Beziehungen.
1: Die EU will mit einem Gesetz erreichen, dass Unternehmen sich unabhängiger von China machen. Die Firmen sollen ihre Einkaufsquellen auf mehrere Länder verteilen und so ihre Abhängigkeit von chinesischen Lieferanten verringern. Einen entsprechenden Gesetzesvorschlag hat Kommissionspräsidentin von der Leyen nach dem EU-Gipfel gestern angekündigt. Unternehmen würden ihre Risiken bislang zu langsam abbauen, weshalb eine Regelung notwendig sei. Bei der Fußball-WM führt Paraguay im Spiel gegen die Türkei kurz vor dem Abpfiff mit 1:0. Zuvor hat Brasilien den ersten Sieg gefeiert. Der Rekordweltmeister besiegte Haiti mit 3:0. Aus dem ARD-WM-Team Michael Küster.
4: Angetrieben vom überragenden Mateus Cunha haben die Brasilianer das Team von Haiti mit 3:0 besiegt. Der frühere Bundesliga-Profi traf dabei doppelt. Dazu erzielte Vini Junior von Real Madrid den 3. Treffer. Ebenfalls in Gruppe C hat Marokko beim 1:0 über Schottland den ersten Turniersieg geholt. Schon am Abend haben sich die USA vorzeitig für das 16. Finale qualifiziert. Der Co-Gastgeber besiegte Australien in Gruppe D mit 2:0.
1: Das waren die Nachrichten. Das Wetter in Norddeutschland, es ist zumeist heiter, teils auch wolkig, immer wieder Schauer und örtlich auch starke Gewitter mit viel Regen möglich. Höchstwerte 30 bis 34 Grad, an den Küsten maximal 23 bis 29 Grad. Auch morgen wieder viel Sonne, nur noch vereinzelt Gewitter, 20 Grad auf Sylt bis 30 Grad in Göttingen. Es ist 7.04 Uhr.
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1: Um 8 Uhr mit Claudia Drews. Bundesbauministerin Huberts hat die geplanten Kürzungen beim Wohngeld verteidigt. Die SPD-Politikerin verwies in der Rheinischen Post auf die schwierige Haushaltslage. Die Kürzungen beim Wohngeld würden alle bisherigen Empfänger betreffen. Ein Drittel der bisherigen Wohngeldhaushalte wird laut Huberts ganz rausfallen. Dies sei sehr bitter, aber nicht anders machbar. Aktuelle Wohngeldbescheide, die stets befristet erteilt werden, blieben gültig, bis sie auslaufen. So die Bauministerin. Huberts bezeichnete die Einschnitte gerade für die SPD als schwierig. Der Etat ihres Hauses gebe aber leider keine andere Möglichkeit her, um die geforderte Milliarde einzusparen. Die Gespräche zwischen den USA und dem Iran über ein Ende des Krieges könnten nun doch starten. Einer der US-Unterhändler soll sich dafür schon in der Schweiz befinden. Aus der NDR-Nachrichtenredaktion Inken Henkel.
2: Mehrere US-Medien berichten, dass der Schwiegersohn von Präsident Trump, Kushner, schon vor Ort sei. Auch der Sondergesandte Witkoff soll unterwegs sein. Beide wollen womöglich noch am Wochenende die Verhandlungen mit Vertretern des Iran aufnehmen. Es geht darum, die Absichtserklärung für ein Kriegsende, die die Präsidenten beider Länder unterzeichnet haben, zu konkretisieren. Viele Einzelheiten sind nämlich noch offen. Der schwierigste Punkt ist vermutlich das Atomprogramm des Iran. Aber auch die Frage, ob das Land künftig Gebühren erheben darf für die Straße von Hormus, ist umstritten.
1: In München ist in der Nacht ein Güterzug von einer Brücke etwa 5 Meter in die Tiefe gestürzt. Nach Angaben der Polizei liegt er nun auf einer Straße. Ersten Erkenntnissen zufolge passierte das Unglück im Stadtteil Milbertshofen bei einer Rangierfahrt. Warum der Zug entgleiste und von der Brücke fiel, muss noch geklärt werden. Eine Person wurde lebensgefährlich verletzt. Die Mehrheit der Deutschen steht dem Neubau von Rechenzentren skeptisch gegenüber. Das hat eine repräsentative Umfrage des Instituts YouGov für die Welt am Sonntag ergeben. Aus der NDR-Nachrichtenredaktion Christiane Rüther.
3: Gut 70% der Befragten haben konkrete Sorgen geäußert. Besonders häufig genannt werden Bedenken wegen des steigenden Stromverbrauchs und damit auch mögliche Auswirkungen auf den Strompreis, aber auch der Wasserverbrauch für die Kühlung der Rechner. Ein weiterer Kritikpunkt, die potenzielle Belastung der lokalen Stromnetze durch die Rechenzentren. Einige der Befragten kritisieren auch mögliche Auswirkungen auf das Klima, Belastungen für die Anwohner und eine wachsende Abhängigkeit von großen Technologieunternehmen. Bundesdigitalminister Wildberger äußert Verständnis für die Sorgen der Bevölkerung. Für ihn entscheidend eine gute Standortwahl mit ausreichend Platz und geeigneter Infrastruktur.
1: Die Türkei ist bei der Fußballweltmeisterschaft vorzeitig ausgeschieden. Am frühen Morgen verlor das Team auch sein zweites Gruppenspiel gegen Paraguay. Aus dem ARD-WM-Team Michael Küster.
4: Ohne ein einziges Tor muss die Türkei schon vorzeitig die Koffer packen. Am frühen Morgen gab es gegen Paraguay trotz großer Überlegenheit ein 0:1. In derselben Gruppe haben die USA gegen Australien mit 2:0 gewonnen und sich damit vorzeitig für die K.O.-Runde qualifiziert. Brasilien hat beim 3:0 über Haiti seinen ersten Sieg des Turniers gefeiert und sich damit auch an die Spitze von Gruppe C gesetzt. Keine Chance mehr aufs Weiterkommen hat dagegen Haiti. Außerdem hat Marokko in der Nacht einen 1:0-Erfolg über Schottland gefeiert.
1: Und das waren die Nachrichten. Das Wetter in Norddeutschland, zumeist heiter, teils auch wolkig und immer wieder Schauer, örtlich auch starke Gewitter mit viel Regen. Höchstwerte 30 bis 34 Grad, an den Küsten maximal 23 bis 29 Grad. Morgen wieder viel Sonne und nur noch vereinzelt Gewitter, 20 Grad auf Sylt bis 30 Grad in Göttingen. Es ist 8.04 Uhr.
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1: Um 9 Uhr mit Claudia Drews. Bundesbauministerin Huberts rechnet mit schwerwiegenden Folgen durch geplante Einsparungen beim Wohngeld. Huberts sagte der Rheinischen Post, die Kürzungen würden leider alle bisherigen Empfänger betreffen. Aus der NDR-Nachrichtenredaktion Marei Beermann.
2: Ein Drittel der bisherigen Wohngeldhaushalte werde so wörtlich rausfallen. Betroffen seien unter anderem Menschen, die aufgrund ihres Einkommens bislang gerade noch antragsberechtigt seien. Aktuelle Wohngeldbescheide, die stets befristet erteilt werden, sollen bis zu ihrem Auslaufen ihre Gültigkeit behalten, so Huberts. Am Jahresende 2024 haben laut Zahlen des Statistischen Bundesamtes in Deutschland mehr als 1,2 Millionen Privathaushalte Wohngeld bezogen.
1: Die Gespräche zwischen den USA und dem Iran über ein Ende des Krieges könnten nun doch starten. Einer der US-Unterhändler soll sich dafür schon in der Schweiz befinden. Aus der NDR-Nachrichtenredaktion Inken Henkel.
3: Mehrere US-Medien berichten, dass der Schwiegersohn von Präsident Trump, Kushner, schon vor Ort sei. Auch der Sondergesandte Witkoff soll unterwegs sein. Beide wollen womöglich noch am Wochenende die Verhandlungen mit Vertretern des Iran aufnehmen. Es geht darum, die Absichtserklärung für ein Kriegsende, die die Präsidenten beider Länder unterzeichnet haben, zu konkretisieren. Viele Einzelheiten sind nämlich noch offen. Der schwierigste Punkt ist vermutlich das Atomprogramm des Iran. Aber auch die Frage, ob das Land künftig Gebühren erheben darf, für die Straße von Hormus ist umstritten. Die Gespräche sollten eigentlich schon gestern beginnen, wurden aber abgesagt. Nach Angaben der USA waren die Vorbereitungen noch nicht abgeschlossen. Für den Iran waren die neuen gegenseitigen Angriffe Israels und der Hisbollah im Libanon das entscheidende Hindernis.
1: Ungeachtet der vereinbarten Waffenruhe hat die israelische Armee in der Nacht offenbar erneut den Süden des Libanon angegriffen. Nach Angaben der libanesischen Nachrichtenagentur NNA wurden dabei mindestens 5 Menschen getötet. Ziel der Angriffe sei die Stadt Nabatieh gewesen. Sie gilt als Hochburg der Hisbollah-Miliz, die im Kampf gegen Israel vom Iran unterstützt wird. Gestern hatten Israel und die Hisbollah eigentlich eine Feuerpause vereinbart. In Schleswig-Holstein startet heute eines der größten Volksfeste im Norden, die Kieler Woche. Bundespräsident Steinmeier ist zur Eröffnung auf dem Rathausplatz dabei. Die Veranstalter erwarten nach eigenen Angaben mehr als 3 Millionen Besucher. In den kommenden Tagen ist die Landeshauptstadt dann geprägt von Konzerten, Partys und Segelwettbewerben. 4000 Aktive aus 58 Nationen gehen an den Start. Auf knapp 20 Bühnen gibt es mehr als 500 Konzerte. Bands und Künstler wie Max Giesinger und die 90er Jahre Eurodance-Band Culture Beat treten auf. Die Türkei ist bei der Fußball-Weltmeisterschaft vorzeitig ausgestiegen. Am frühen Morgen verlor das Team auch sein zweites Gruppenspiel gegen Paraguay. Aus dem ARD-WM-Team Michael Küster.
4: Ohne ein einziges Tor muss die Türkei schon vorzeitig die Koffer packen. Am frühen Morgen gab es gegen Paraguay trotz großer Überlegenheit ein 0:1. In derselben Gruppe haben die USA gegen Australien mit 2:0 gewonnen und sich damit vorzeitig für die K.O.-Runde qualifiziert. Brasilien hat beim 3:0 über Haiti seinen ersten Sieg des Turniers gefeiert und sich damit auch an die Spitze von Gruppe C gesetzt. Keine Chance mehr aufs Weiterkommen hat dagegen Haiti. Außerdem hat Marokko in der Nacht einen 1:0 Erfolg über Schottland gefeiert.
1: Und das waren die Nachrichten. Das Wetter in Norddeutschland, es ist zumeist heiter, teils auch wolkig, immer wieder Schauer und örtlich auch starke Gewitter mit viel Regen. Höchstwerte 30 bis 34 Grad, an den Küsten maximal 23 bis 29 Grad. Morgen wieder viel Sonne, nur noch vereinzelt Gewitter, 20 Grad auf Sylt bis 30 Grad in Göttingen. Es ist 9.04 Uhr.
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1: Um 10 Uhr mit Claudia Drews. Die Gespräche zwischen den USA und dem Iran über ein Ende des Krieges könnten nun doch starten. Einer der US-Unterhändler soll sich dafür schon in der Schweiz befinden. Aus der NDR Nachrichtenredaktion Inken Henkel.
2: Mehrere US-Medien berichten, dass der Schwiegersohn von Präsident Trump, Kushner, schon vor Ort sei. Auch der Sondergesandte Witkoff soll unterwegs sein. Beide wollen womöglich noch am Wochenende die Verhandlungen mit Vertretern des Iran aufnehmen. Es geht darum, die Absichtserklärung für ein Kriegsende, die die Präsidenten beider Länder unterzeichnet haben, zu konkretisieren. Viele Einzelheiten sind nämlich noch offen. Der schwierigste Punkt ist vermutlich das Atomprogramm des Iran. Aber auch die Frage, ob das Land künftig Gebühren erheben darf für die Straße von Hormus, ist umstritten. Die Gespräche sollten eigentlich schon gestern beginnen, wurden aber abgesagt. Nach Angaben der USA waren die Vorbereitungen noch nicht abgeschlossen. Für den Iran waren die neuen gegenseitigen Angriffe Israels und der Hisbollah im Libanon das entscheidende Hindernis.
1: Die Sparpläne der Bundesregierung treffen auch Empfänger von Wohngeld. Sie müssen mit Einbußen rechnen, wie Bundesbauministerin Huberts der Rheinischen Post sagte. Aus der Nachrichtenredaktion Heiko Schneider.
3: Laut Huberts betreffen die Kürzungen alle Wohngeldempfänger. Ein Drittel der Haushalte werde komplett leer ausgehen. Betroffen seien unter anderem Menschen, die wegen ihres Einkommens bisher gerade noch antragsberechtigt seien. Aktuelle Wohngeldbescheide sollen gültig bleiben. Durch die Einschnitte könnten Bund und Länder rund 2 Milliarden Euro einsparen. Die SPD-Politikerin sagte der Zeitung, der Schritt sei bitter, aber nicht anders machbar. Wegen der vielen Krisen habe der Bund eine schwierige Haushaltslage. Über den Gesetzentwurf sollen jetzt die anderen Ministerien beraten.
1: In München hat die Bergung des verunglückten Güterzugs begonnen. In der Nacht waren 2 Waggons von einer Brücke etwa 5 Meter in die Tiefe gestürzt. Ein Mensch wurde schwer verletzt. Nach ersten Erkenntnissen ist der Unfall bei Rangierarbeiten passiert. Die genaue Ursache muss noch geklärt werden. Die Linke setzt heute ihren Parteitag in Potsdam mit der Wahl einer neuen Doppelspitze fort. Gestern gab es eine kontroverse Debatte zum Thema Israel. Aus Potsdam, Cornelia Geis.
4: Am späten Freitagabend hat die Partei einen Antrag beschlossen, in dem erstmals der Begriff Völkermord für das israelische Vorgehen im Gazastreifen benutzt wird. In dem Papier bekennt sich die Partei auch zum Existenzrecht des Staates Israel, ebenso wie zum Existenzrecht Palästinas. Parteichefin Ines Schwertner hatte in ihrer Rede stark dafür geworben, den Antrag anzunehmen. In Deutschland müsse jüdisches Leben in all seiner Vielfalt geschützt werden, genauso wie palästinensisches Leben, sagte sie.
1: Die Türkei ist bei der Fußball-Weltmeisterschaft vorzeitig gescheitert. Die Mannschaft verlor gegen Paraguay und kann die K.O.-Runde nach der 2. Niederlage im 2. Spiel nicht mehr erreichen. Aus dem ARD-WM-Team Michael Küster.
5: Auch einen Platzverweis gegen Paraguay haben die Türken nicht ausnutzen können. Am Ende steht nach dem 0:1 das unerwartet frühe WM aus. Den Gruppensieg haben sich die USA geholt mit einem 2:0 über Australien. Damit steht der Co-Gastgeber vorzeitig in der K.O.-Runde. In Gruppe C hat sich Brasilien mit 3:0 gegen Haiti durchgesetzt und sich in eine gute Ausgangslage gebracht. Für das Team aus der Karibik ist das Turnier dagegen vorbei. Außerdem hat in der Nacht Marokko 1:0 gegen Schottland gewonnen.
1: Und es waren die Nachrichten. Das Wetter in Norddeutschland, es ist zumeist heiter, teils auch wolkig, immer wieder mal Schauer und örtlich auch starke Gewitter möglich. Höchstwerte 30 bis 34 Grad, an den Küsten maximal 23 bis 29 Grad. Morgen wieder viel Sonne, nur noch vereinzelt Gewitter, 20 Grad auf Sylt bis 30 Grad in Göttingen. Es ist 10.04 Uhr.
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7: Sie war mit einem Typen zusammen und der hat sie wohl betrogen und da hat sie ihm eine reingehauen, wie sie so sein konnte, und ist dann rausgezogen und hat noch während dieses Abends diesen Song geschrieben.

0: Adele ist wieder da. Unglaublich, oder? Diese Musik trifft mich zumindest direkt ins Herz. Wie geht es dir, Peter?
1: Also viele Songs gehen wirklich sehr, sehr nah. Viele sagen, oh Gott, das ist ja nur Balladen. Ich habe das einem Freund erzählt, dass wir einen Podcast über Adele machen. Sagt er, oh Gott, die Balladentante, das willst ja. Das kann man nicht so sagen. Also da sind auch ganz andere Sachen dabei, vor allem wenn man sich mal genau die Worte anhört, was die so singt. Also da geht schon echt zur Sache. Es ist alles sehr persönlich und sehr echt.
0: Und darüber reden wir heute bei Abendpop Musik Talk mit meinem Kollegen Peter Urban. Hi erstmal.
1: Hi Oke.
0: Dieser Podcast ist vom Norddeutschen Rundfunk. Ich bin Oke Bandixen aus der Kulturredaktion. 30 ist das Album von Adele, das seit wenigen Tagen auf dem Markt ist. Easy on Me, das war der erste Song, den wir gerade gehört haben, war schon vorher herausgekommen, auch schon ein großer Erfolg. Ja, und das Album heißt 30, das ist immer nach Zahlen benannt, also das ist das Jahr, in dem sie das geschrieben hat. Also
1: sie ist 33, also mit 30 hat sie angefangen, an diesem Album zu arbeiten, Songs zu schreiben, aufzunehmen. Das ist ja eine Tradition bei ihr. Das erste Album hieß 19, dann 21, dann 25 und dann wird die Lücke immer ein bisschen größer und jetzt ist es 30. Also insofern, sie hat gesagt, das war das letzte Mal, dass ich das mit Zahlen benenne, aber ich glaub's nicht. Das wird noch weitergehen bis 73.
0: Oh, das wollen wir mal hoffen. Haben wir noch viele Podcast-Folgen vor uns hier. Ja, ich finde, Adele ist ein echtes Phänomen. Also natürlich ist diese Stimme sehr einnehmend und auch was ganz, ganz Besonderes. Aber sie schreibt diese Songs ja auch alle selbst oder viele, viele von ihren großen Hits.
1: Ja, sie schreibt die, also außer wenn sie mal ein Cover singt wie von Bob Dylan. Aber nein, sie schreibt die Songs mit einem Partner meistens, sind unterschiedliche Partner, auch gleichzeitig die Produzenten ihrer Songs. Sie schreibt die Texte, sie schreibt die Melodien, aber so gewisse musikalische Abläufe, Arrangements, das machen dann die Herren. Es sind seltsamerweise immer Herren, mit denen sie zusammenarbeitet, aber auch sehr, sehr bekannte Leute. Und der Kern ist von ihr, das ist ihr Werk, ihre Kunst, wirklich große Kunst.
0: Ja, und das ist auch nicht nur ihre Kunst, weil ihr was Gutes einfällt, sondern es sind sehr oft autobiografische Texte und ich glaube auch dann die Kompositionen, die natürlich sehr gut dazu passen, die haben ja, also gerade bei den Balladen ist es ja immer wie aus dem Herz gerissen, denkt man, oder?
1: Ja, ihr größter Song, also auch der wohl auch meistens bekannt ist Someone Like You, ist also wirklich ein herzzerreißender Song, dass ich auch mal jemanden dann finden werde, der wie du bist, weil die alte Beziehung, die war zerbrochen und nun ist sie todtraurig und schreibt nun sich den Song aus der Seele. Und so ist es auch tatsächlich passiert. Also der Typ hat irgendwie sich verlobt und hatte ihr vorher gesagt, ich will nie heiraten. Und dann kriegt sie mit, dass der sich aber verlobt hat. Und an dem Abend hat sie sich sofort hingesetzt, aufs Bett gesetzt und diesen Song

0: Also dieses große Interview mit Oprah Winfrey, dann dieses tolle, tolle Konzert, das ja auch in der ARD Mediathek steht, da in Los Angeles, großartige, also ein Orchester ist es, das mit ihr spielt, aber sie wirkt wahnsinnig bodenständig trotzdem.
1: Ja, sie ist immer noch genauso gleich geblieben, obwohl natürlich jetzt bei diesem vierten großen Album, bei diesem Weltstar, der sie ja wirklich ist, sie ist einer der erfolgreichsten Solostars der Welt, über 120 Millionen Tonträger verkauft, überall bekannt in der Welt. Da ist die Promomaschine natürlich geölt, aber sie hat schon früher gesagt, sie will wenig machen. Sie gibt wenige Interviews, also das war dann Vogue, Oprah Winfrey und vielleicht ein, zwei andere Sachen, Rolling Stone, aber mehr macht sie dann auch nicht. Aber das macht sie sehr, sehr professionell, ist aber gleichzeitig immer noch natürlich. Ihre typischen Kraftausdrücke, sie hat eine sehr deftige Sprache, sie kommt eben aus der Working Class und das hat sie nicht vergessen. Und sie betont das auch immer wieder, dass sie immer noch gleich ist, dass sie immer noch Sehnsucht nach England hat, obwohl sie jetzt in Los Angeles lebt. Aber diese Ursprünglichkeit, die ist immer noch zu spüren. Das kann man wirklich auch in diesem Interview sehen mit Oprah Winfrey. Und man sollte noch wirklich genau deutlich darauf hinweisen, dass man das noch sehen kann bis Ende des Jahres in der ARD Mediathek, weil das ist sensationell.
0: Ein Abend mit Adele heißt das Ganze.
1: Genau, ein Abend mit Adele läuft auch im Fernsehen am 4. Dezember, aber es ist absolut groß, denn was sie da singt, also die Live-Performances sind sensationell gut und das Interview ist auch sehr, sehr spannend, sehr interessant.
0: Ich habe in meiner ganzen Vorbereitung, hier liegen ja ganz viele Zettel vor mir, einen Gag eines britischen Comedians gelesen, der gesagt hat, Adele müsste man in Großbritannien müsste man verstaatlichen, weil die so ein großer nationaler Schatz ist. Die Leute lieben sie wirklich in Großbritannien, also auf der ganzen Welt, aber da besonders, oder?
1: Und sie ist auch richtig stolz, Britin zu sein, und zwar eine Britin aus der Unterschicht. Gleichzeitig mit einem unheimlichen schlagfertigen Humor verbunden, den die Leute aus der Working Class ja haben. Also wenn die in den Pub gehen und irgendwelche Sprüche loslassen, das ist saukomisch und so ist Adele auch. Die lässt also Sachen raus, das ist wunderbar.
0: Ja, sie quatscht ja auch viel auf der Bühne und macht Witze und hat früher offenbar auch, na, sagen wir mal, gerne mal was getrunken und auch geraucht und sagen wir mal auf eine sehr britische Weise so das Leben genossen. Das hat so Kneipenkumpelmäßig.
1: Ja, in der Tat. Also sie hat sich wirklich auch nicht drum gekümmert, wie sie aussieht. So, das ist ja immer die Diskussion. Na, ist sie nicht zu mollig für so ein Star, ist vollkommener Bullshit. Sie sagt, das ist totaler Quatsch. Interessiert mich überhaupt nicht. Das ist meine Sache. Das geht niemandem was an. Und das ist ja wirklich endlich mal auch eine Einstellung. Äußerlichkeiten sind nicht wichtig. Einfach natürlich zu sein und ehrlich zu sein und honest zu sein. Das ist wichtig.
0: Wichtig war auch das erste Album natürlich. 2008 ist es erschienen. Es heißt 19. Mhm. Und ich würde vorschlagen, wir hauen mal am Anfang gleich mal einen Song raus. Chasing Pavements war ein Song, wo die Welt und ich glaube auch du das erste Mal richtig aufmerksam wurde.
1: Auf ja, das ist ein unglaublich guter Song und da können wir danach ein bisschen drüber erzählen, wie es da überhaupt dazu gekommen ist.

0: Chasing Pavements aus dem Jahr 2008 von Adele. Ja, bevor es zu diesem ersten Album kam, muss man ja sagen, sie hatte gar nicht so eine leichte Kindheit, ne?
1: Nein, sie ist 88 geboren und ihr Vater verließ die Mutter, als sie zweieinhalb war, und war ein Alkoholiker, ein Werftarbeiter, und die Mutter war damals Masseuse, hat dann sehr viele Jobs gemacht, ist anscheinend sehr talentiert, hat Möbel restauriert, ist dann in die Weiterbildung gegangen und hat dann auch oft die Wohnung und den Ort gewechselt, und das Adele in 10 verschiedene Schulen gehen musste. Sie ging dann von Tottenham, wo sie herkam aus Nordlondon, auch immer noch sehr stolz auf den Fußballclub, und ging sie dann nach Brighton und dann als Kind noch wieder nach London zurück, nach Brixton. Und das ist ja auch eine sehr eigene Gegend, Südlondon. Da ist eine Gegend, wo viel Reggae gespielt wird und eine sehr diverse Gesellschaft sich zu Hause fühlt und gerade wirklich wunderbare Stimmung da herrscht. Und das ist so ihre Basis gewesen. Und sie hat als Kind immer wieder gesungen, hat immer nur gesungen, hat aber die Spice Girls gesehen, hat gedacht, Mensch, die sind so frech und so toll, die finde ich wahnsinnig. Oder ein großes Vorbild für sie war Gabrielle.

0: Gabrielle, erinnerst du dich an die? Gabrielle ist eine Sängerin so aus den um die 2000er, Ende der 90er, die ganz viele Hits hatte, sehr, sehr hübsche Soul-Pop-Hits. Auch hier bei NDR 2, aber in den Popradios Deutschlands sehr, sehr gerne genommen gewesen. Und das hat sie beeinflusst und gut gefunden. So die großen Gesangsstars wie Aretha oder sowas, das hat sie später erst kennengelernt. Aber das waren die Sachen, die sie gut fand. Und Destiny's Child fand sie toll zum Beispiel. Ne? Deswegen später, als sie dann Beyoncé kennenlernte, da war sie voller Begeisterung und fiel fast um und heulte, als sie ihr großes Vorbild sah. Und das waren so die, die sie kennenlernte, und ging dann schon mit 14, wurde sie überredet, eine Aufnahmeprüfung bei der Brit School zu machen. Das ist eine Schule für Musik und Technologie, eine staatliche Schule, bei der es auch keine Studiengebühren kostet. Aber man muss eine Aufnahmeprüfung machen. Und ganz, ganz viele Leute, die in England jetzt erfolgreich sind, und weltweit erfolgreich sind, sind auf diese Brit School gegangen. Und da gibt es also viele, viele Namen.
1: Zum Beispiel Amy Winehouse ist da auch gewesen, habe ich gelesen.
0: Amy ist da auch gewesen, aber auch Jesse J und Leona Lewis und weiß der...
1: Katie Melua habe ich ja noch stehen.
0: Katie Melua war auch da. Und also viele waren auch nur eine kurze Zeit da, aber Adele war also die ganze Zeit da, 3 Jahre, und hat auch einen Abschluss gemacht. Hat das aber nicht gemacht, um eine Karriere als Sängerin zu starten, sondern sie hat sich mehr so interessiert für Plattenfirmen, also für A&R und Talentscout wollte sie vielleicht werden. Aber es wurde berichtet, wenn sie gesungen hat, und sie gehörte wirklich zu den besten Sängern und Sängerinnen in der Schule, da fiel allen, also waren alle still und gebannt, wie gut sie war. Sie war allerdings auch ein bisschen lazy, ein bisschen faul und kam oft zu spät, und wäre einige Male fast von der Schule geflogen, weil sie einfach zu unpünktlich war und Sachen vergessen hat und die Sache dann manchmal nicht zu ernst genommen hat, weil es gab ja dann auch Jungs oder eben Alkohol, und man konnte in den Pub gehen oder sich in den Park setzen und Cider trinken, und das Leben hat sie dann so auch genossen. Ganz, ganz einfach wie normale Menschen.
1: Ja, dieses Normale hat sie offenbar ja auch mit so einem, sagen wir mal, mit so einem Selbstbewusstsein verbunden, das ihr bisher zu eigen ist. Obwohl, da bin ich gar nicht so sicher, weil sie später immer auch von Angstzuständen und Depressionen spricht. So einfach ist die Lage, glaube ich.
0: Also
1: gar
0: so
1: nicht.
0: Selbstbewusst war sie gar nicht, glaube ich. Sie war immer ein bisschen unsicher. Sie hat auch zum Beispiel ja gar nicht dafür gesorgt, dass ihre Musik bekannt wurde. Denn sie hatte 3 Demos aufgenommen, und die hat dann einen Freund, dem sie diese Kassette oder die CD gegeben hatte, bei MySpace eingestellt. Und da haben dann Leute von Plattenfirmen sie gehört und dachten, Mann, was ist das denn? Das ist ja toll. Und haben ihr Briefe und E-Mails geschrieben, die sie nicht beantwortet hat, weil sie dachte, das sind irgendwelche Spinner, und die wollten sie nur reinlegen, weil sie sagte selbst nachher, sie kannte gar nicht, dass Island eine Plattenfirma war.
1: Ach so, echt?
0: Island Records, wusste sie nicht, oder XL, die andere, die sich dann aber wirklich Mühe gegeben haben, und irgendwann kam es dann doch zum Deal, denn als sie die Schule verlassen hatte, spielte sie auch öfters mal so in Pubs und Clubs mit ihrer Gitarre, sang so ein bisschen Singer-Songwriter-mäßig, und eines Tages sang sie bei einem Freund von ihr, der auch auf der Schule gewesen war, Jack Pagnotti, ein Singer-Songwriter, im Chor, im Studio. Und dann fand der das so toll, was sie da gesungen hat, und auch der Produzent fand's toll. Und so kam der Kontakt zu der Plattenfirma zustande und ihr erster Vertrag. Sie wurde schon mit 17 gesigned, und man hat schon sofort erkannt, dass das ein Riesentalent ist.
1: In diesem Zusammenhang ist sie offenbar auch in Hamburg aufgetreten, und zwar im Grünen Jäger. Das ist eine ziemlich kleine Musikkneipe.
0: Ja, ich war leider nicht da, und ich habe jetzt nachgelesen, das war so, dass Jack Pagnotti einen Gig hatte, einen Auftritt, aber er ist auch ein bisschen schwieriger Mensch gewesen und hat öfters mal Sachen auch versemmelt und ist nicht aufgetaucht, und da hat sie dann als Ersatz gesungen. Sie wurde dann auf einen Barhocker gesetzt vor 50 Leuten und hat dann mit der Gitarre ihre Songs gespielt, und die Leute fanden es gut, okay. Ja. Und das war
1: eine
0: Zeit, da wurde schon ihr erstes Album aufgenommen. Das war 2007. Und das erschien dann im Januar 2008 und wurde gleich ein ziemlich guter Erfolg. Besonders eben diese Single Chasing Pavements, die wir vorhin schon angespielt gehört haben. Und dann hat sie nochmal in Hamburg gesungen, im Stage Club. Club. Aber das muss wahrscheinlich ein Plattenfirmen-Showcase gewesen sein, bei dem ich persönlich auch nicht war. Kann man sich jetzt natürlich ärgern drüber, dass man sowas dann mal verpasst hat. Aber jedenfalls ist sie auch schon in Hamburg öfter gewesen. Und die Geschichte, dass ihr erster großer Song Chasing Pavements so ein Erfolg wurde, das ist ein außergewöhnlich guter Song mit einem tollen Refrain, die ist auch wieder typisch Adele. Sie war mit einem Typen zusammen und sie hat ihn mit einer anderen Frau getroffen im Pub und da hat sie ihm eine reingehauen, wie sie so sein konnte, und ist dann rausgezogen heulend und durch die Straßen über die Bürgersteige, Pavements,

0: und hat noch während dieses Abends diesen Song geschrieben: Will ich jetzt weiter über die Bürgersteige der Stadt jagen oder will ich jetzt mal mein Leben in die Hand nehmen und irgendwas anderes machen und mir ernsthaft was suchen? So, das ist das Motto, der Inhalt dieses Songs. Großartig.
1: 19, das erste Album. Ja, man kann schon sagen, also das war dann auch sehr erfolgreich. Es ist trotzdem ein wirklich starkes Debüt, weil das auch so eine ganz eigene Handschrift hat irgendwie, ne?
0: Ja, es ist ein eigentümliches Debüt. Ich fand damals, also den Song fand ich grandios. Das Album fand ich so gemischt, weil es weiß nicht genau, wo es zu Hause ist. Da ist ein bisschen Folk drin. Also gleich die erste Nummer, Daydreamer, da denkst du, ey, ist eine Folkplatte. Oder dann ist aber auch schon so eine unheimlich tolle Ballade drin, wie Hometown Glory. Das letzte Stück, das erinnert schon an die großen Balladen, die Adele später geschrieben hat.

0: Also eine große Mixtur von Einflüssen. Und das kommt auch daher, sie kannte ganz viele unterschiedliche Leute, die verschiedene Musik machten. Sie war zum Beispiel auch mit Marcus Mumford von Mumford & Sons befreundet, aus der Folk-Richtung, Laura Marling, die große britische Folksängerin. Das ist auch eine Freundin von ihr. Und dazu eben so ein paar Einflüsse von Blues. Also es hört sich an, so Gitarre und ein bisschen Blues gesungen. Alles wild durcheinander, aber trotzdem getragen von dieser Stimme. Das ist einfach schon eindrucksvoll.
1: Daydreamer, hören wir mal rein. Ah, ja. Das klingt, das ist ja fast noch verhalten, denkt man am Anfang. Ja.

0: nicht nur bei Daydreamer jetzt, finde ich, ist es auch bis auf das jüngste Album, auf das 30-Album, ist es oft Klavier und ihre Stimme oder eine Gitarre und ihre Stimme. Es ist oft so, dass ihre Stimme wirklich in den Vordergrund gerührt wird, oder?
1: In der Tat, so ist es auch oft sehr sparsam. Hier sagt sie selbst, dass sie sich dahingesetzt hat mit Gitarre und so gesungen hat. Das ist auch von Amy Winehouse beeinflusst, die sie zwar nicht persönlich kennengelernt hatte auf der Brit School, aber die hat kräftig das Album Frank von Amy Winehouse hat sie schwer beeinflusst und hat einfach ihr den Mut gegeben, sich dahinzusetzen, das zu machen. Aber sie hat es trotzdem nie als Karriere betrachtet. Sie dachte so, ich nehme jetzt mal eine Platte auf, spiele so ein paar Konzerte in kleinem Rahmen und das war's dann. Sie dachte wirklich nicht, dass daraus so eine riesige Weltkarriere werden könnte. War nie in ihren Träumen, auch nicht in ihren Wünschen. Und so hört sie sich eigentlich immer noch an. Sie wundert sich immer noch, dass viele Leute das so toll finden. Oder auch, dass ihre Peers, also die ihre Kollegen, sie so verehren. Also als sie mal dann Beyoncé traf und war fast auf die Knie fiel, ihre Heldin von früher, da sagte Beyoncé, mein Gott, du singst, wenn du singst, dann denke ich an Gott, du bist so gut und kann ich ein Foto mit dir? Und Adele, was? Sie will ein Foto mit mir? Ich will ein Foto mit ihr. Also in diesen Zeiten und diesen Tagen, wo du also von Medien von allen Seiten gesteuert wirst, finde ich das sehr, sehr wohltuend. Sie ist auch heute immer noch nicht irgendwie auf Instagram groß aktiv und diesen ganzen Dingen, Twitter und Instagram, interessiert sie alles gar nicht so richtig.
0: Make You Feel My Love, das ist ein Bob Dylan-Cover. Ja. Das ist ja dann auch noch eine große Single gewesen und ein sehr bekannter Song gewesen und ein tolles Beispiel dafür, wie man aus einem wirklich großartigen Bob Dylan-Song, ich glaube, der ist von Time Out of Mind,
1: ja.
0: Wo er ja aber eigentlich mir so mit weggeht, würde ich mal sagen. Es ist ein tolles Album, finde ich, aber sie macht daraus einen Welthit.
1: Was die daraus gemacht hat, wirklich.
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1: Also es ist ein sehr schöner, melodiöser Dylan-Song. Wenn man Dylan aber hört mit seiner Version, dann hätte man nie geahnt, was daraus werden kann. Und den Song zu picken, das war aber nicht ihr Verdienst. Ihr Manager fand den Song so schön und sagte, nimm den doch bitte auf. Und wie sie den auch aufgenommen haben, war

0: Ich habe gelesen, dass Bob Dylan sich dazu geäußert hat, das macht er, glaube ich, gar nicht oft, dass er das sehr gut gefunden hat. Das ist ja schon mal toll, oder?
1: Das ist ja schon ein Adelstitel, wirklich.
0: Ja, ich meine, es ist wirklich auch ein wirklich sehr, sehr schöner Song, finde ich. Und geradezu auch so ein ikonischer Adele-Song geworden. Ich finde, das irre ist, dass sie schon beim ersten, aber nachher bei den folgenden Alben noch mehr, irgendwie die Gabe hat, sowas wie, man hat das Gefühl, das sind schon Klassiker. Das ist ganz komisch, wie sie so eine, ich weiß nicht, was sind das für musikalische Wurzeln, die sie da anzapft?
1: Ja, das sind diese Gabe, wunderschöne Balladen zu schreiben, wie die schönsten von Elton John oder so vergleichbar in dem Stil. Someone Like You oder später Hello. Ich meine, das sind so Kernstücke, die sofort einen anpacken. Und wenn du so einen Song auf dem Album hast, dann ist natürlich schon der Grund, warum das Album auch dann so erfolgreich ist. Das ist nicht konstruiert, das ist einfach so eine Gabe, die sie hat. Das ist auch nicht gelernt irgendwie. Sie hat sich ja nicht hingesetzt und von großen Balladenkomponisten irgendwie sich was zusammengesucht. Ich glaube, es ist einfach so ein Talent, das einfach da ist.
0: Ja, das ist auf jeden Fall großartig. Bei einigen Songs habe ich schon gedacht, wenn mir jetzt jemand erzählen würde, ach Mensch, Oke, das hat schon, ich weiß nicht, Dusty Springfield in den 60ern aufgenommen, das ist ja die Coverversion, dann würde ich es wahrscheinlich glauben, weil das irgendwie so klassisch gemacht ist. Irgendwie.
1: Das ist ein guter Name übrigens. Dusty Springfield ist auch wirklich eine der Sängerinnen, die eigentlich auch zu den Vorbildern gehören, weil sie die erste große britische Sängerin war, die Soul gesungen hat und die aber nicht die Gabe hatte, solche Songs zu schreiben. Die hat zwar auch große Balladen gesungen, die aber nicht so menschlich waren, nicht so aus eigener Erfahrung gesungen waren, weil sie von anderen Menschen, von Männern komponiert waren. Und insofern ist das schon richtig. Und eine andere große Vorbildsfrau ist Etta James geworden. Das war als Kind und als Jugendliche noch nicht so, aber als sie dann in Plattenläden auch mal war, auch gearbeitet hat und auch Platten durchsucht hat, hat sie Etta James Platten in der Hand gehabt, dachte, oh, die Cover sehen ja toll aus, hat sie dich angehört? Und das ist ein ganz großer Einfluss geworden. Das hört man aber auch, dass dieses Soulige, das dann später immer mehr dazu kam, auch aus dieser Quelle kam. Die große Etta James hier ist wirklich eine fantastische Sängerin gewesen, die nie diesen Weltruhm erreicht hat, eigentlich, den sie hätte erreichen sollen.
0: Diese Geschichte mit den Plattenläden, von der du gerade sprachst, ich weiß nicht, das ist, glaube ich, aber nach dem 21-Album gewesen. Mhm. Da ist Adele, finde ich, eine irre Geschichte, ist dann offenbar, ich weiß nicht genau warum, aber ich glaube, um den Kontakt zu so einem Markt oder zu den Leuten nicht zu verlieren, hat sozusagen ein paar Wochen lang in einem Plattenladen, ganz stinknormalen CD-Plattenladen gearbeitet, um zu hören, was so gerade läuft, was die Leute reden, was angesagt ist. Das ist doch irgendwie...
1: Ja, sie ist wirklich ungewöhnlich. Ungewöhnlich ist auch, dass sie, nachdem die erste Platte rauskam und gleich ein großer Erfolg dann wurde, auch ein großer Erfolg in Amerika, denn sie, am Anfang lief das etwas langsam, aber dann hat sie einen Auftritt bei Saturday Night Live gehabt, der beliebten Fernsehshow. Und an dem Abend war die Vizepräsidentenkandidatin Sarah Palin war Gast und da haben alle Amerikaner zugeschaut. Eine Einschaltquote von 14 Millionen. Und Adele sang. Und sie sang Chasing Pavements und noch einen anderen Song. Und am Tag danach war ihre Nummer bei den iTunes Charts Nummer 1. Also es war der Durchbruch, war praktisch durch diese Fernsehshow. Dann ging sie in den USA auch auf Tournee. Aber da hatte sie gerade einen neuen Freund kennengelernt in London. Und sie wollte bei dem sein. Und da hat sie einfach erstmal die Tournee abgesagt.
0: Oh, das ist ja echt ungewöhnlich. Ja.
1: So ungewöhnlich, also nach dem Motto, ihre Karriere war ihr echt wurscht. Sie wollte ihr Privatleben haben. Und das hat sie dann bei anderen Dingen später immer mal wieder gemacht, dass sie Sachen einfach so ernster genommen hat, was in ihrem Privatleben vorkam. Aber Tourneen hat sie dann später nicht viele abgesagt. Aber trotzdem, das war schon ein Kennzeichen. Sie ging dann aber auch später auf Tournee wieder in den USA. Und das war so, dass sie durch die Südstaaten fuhr und da lernte sie andere Musikstile auch kennen. Sie kannte zum Beispiel gar nicht diese Südstaaten-Soul-Sachen von Aretha Franklin und aus Memphis und Muscle Shoals und so. Das lernte sie alles kennen und auch Country in der Art. Anscheinend, du hast recherchiert.
0: Genau, anscheinend, weil der Busfahrer in dem Tourbus immer Country-Musik hörte, was ist super Einfluss
1: ist. Ja, und sie hat das gesagt, das war ein großer Einfluss, dass sie da endlich also auch eben diese Soul-Musik hörte. Und das merkte man bei der nächsten Platte dann schon deutlicher.
0: Und das ist 21, also geschrieben im Alter von 21, dann eben 2011 ist die rausgekommen. Genau. Und dann haben wir natürlich, ist sofort zu tun mit Rolling in the Deep.
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0: Rolling in the Deep, der kriegt's wirklich, denn es ist wieder derselbe Boyfriend.
1: Ach so.
0: Der sie dann wieder verlassen hatte. Das ging in die Brüche. Und der ist eigentlich der Grund für diese Songs auf diesem Album 21. Wenn sie noch einen Durchbruch brauchte, dann war der das. Ein unfassbar erfolgreiches Album, eines der erfolgreichsten der Popgeschichte. Und mit wirklich tollen Songs. Und besonders dann eben Rolling in the Deep ist. Also, und dann Set Fire to the Rain. Und eine Mixtur von Co-Komponisten und Produzenten. Unter anderem Rick Rubin, der legendäre amerikanische Produzent, aber auch Ryan Tedder. Adele hat es geschafft und die Plattenfirma hat das mitgemacht, immer die Kontrolle zu haben, die Oberhand, zu sagen, ich entscheide, wenn mir das nicht gefällt und ich mich nicht wohlfühle, dann machen wir das nicht so. Und Rick Rubin wurde engagiert, der große Name, und sie sollte eben so aufnehmen, wie er das macht. Er engagiert immer eine Band, seine Hausband im Studio, und dann nehmen sie alle zusammen im Studio auf. Und der Sänger muss dann nachträglich noch seine Vocals aufnehmen. Das wird oft so gemacht, ne? Dass das Playback gemacht wird und später singt er dann alleine seine Vocals. Das will sie aber nicht. Sie sagte, die hat sie dann alle weggeschmissen, die Songs, bis auf 3, 4, die hat sie behalten, weil sie sagt, ich habe nicht so gut gesungen, ich kann nicht so gut nachsingen, ich möchte die ersten Aufnahmen, die ersten Demos, wo ich den Song spüre und ihn zum ersten Mal singe, die Aufnahmen sind die besten. Und so hat sie es dann auch gehalten. Und sie hält es eigentlich immer noch, was sehr mutig ist, gegen solche weltberühmten Grammy-Gewinner-Produzenten anzureden. Das ist schon mutig und finde ich wirklich große Klasse. 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

0: Adele hat es geschafft, persönliche Songs zu singen. Das ist wirklich so aus ihrem Gefühl entstanden, aber die haben wirklich allgemeine Gültigkeit. Weil, also ich meine, dieses Problem kennen ja nun fast alle Menschen oder viele Frauen, die ihre Songs gehört haben, sagen, ja, das ist genau richtig, genau das habe ich auch gefühlt und ja, das ist das Geheimnis.
1: Aber auch Männer haben Gefühle, Peter, wir probieren das gleich mal aus.
0: Wer weiß schon, das, man ist nicht so sicher.

0: Ich finde, bemerkenswert ist, wenn man diesen und viele andere Songs hört, sie hat ein tolles Timing. Ich finde, sie verschleppt ja so ein bisschen beim Singen, aber dieses raue, rauchige macht sie ganz toll, aber sie hat ja auch eine unglaubliche Sicherheit in diesen hohen Tönen.
1: Ja.
0: Das ist irre, finde ich, diese Kombination.
1: Dieser wechselt gerade, wie dieser Song so langsam so leise anfängt und so sehr, sehr rauchig. Und dann später geht's aber auch richtig hoch und das kann sie ganz wunderbar. Also sie sagt, das hat sie früher noch mehr gemacht und es gab auch einen physischen Grund dafür, dass sie hier so rauchig klang, denn ihre Stimmbänder waren angegriffen. Gerade 2011, kurz nach diesem Album, musste sie operiert werden, hatte einen Polypen auf den Stimmbändern und es sah eine Zeit lang gar nicht so toll aus. Sie musste also so 2 Monate durfte sie nicht reden, was für sie, glaube ich, echt der Horror war. Und sie durfte auch nicht singen natürlich. Und es wurde operiert und ist aber geheilt. Und seitdem, das sagt sie selbst, ist ihre Stimme viel klarer geworden. Also als wäre das irgendwie abgeschliffen worden von den Stimmbändern, das Rauchige. Und das ist wahr, wenn man heute ihre Aufnahmen von den nächsten beiden Alben hört, dann gibt's viel, viel klarere Töne. Mag man mögen oder nicht, aber sie sagte, damals klang sie wie Tom Waits. Also ironischerweise gesagt, aber ja. Und im selben Jahr nahm sie auch ein Live-Album auf, das ganz großartig ist, eine DVD, Live at Royal Albert Hall. Und auch ein fantastischer Erfolg mit tollen, gerade der Dylan-Song wird da wunderbar interpretiert.
0: Adele hat ja, also ich wollte das einmal nachtragen, für 19... Ich glaube, ich habe aufgeschrieben, 7 Millionen Tonträger verkauft und 2 Grammys bekommen bei 21, also das Album 3 Jahre später, sind es dann schon, ich weiß nicht wie viel, ich glaube 30 Millionen verkaufte Tonträger und also CDs damals ja vermutlich und 6 Grammys. Also das ist der Weltdurchbruch.
1: Oder? Ja, genau, 6 Grammys. Also für das erste Debütalbum schon 2 Grammys ist schon der Hammer auch, ne? Aber dann 6 Grammys, das war also bisher auch selten vorgekommen. Und da gab es noch einen 7. dazu bei der Grammy-Verleihung, nämlich für den Filmsong für den James Bond-Film, für Skyfall. Auch ein fantastischer Filmtitel. Ich finde, einer der allerbesten Bond-Songs überhaupt.

0: Und den hat sie perfekt geschrieben. Der ist wunderbar arrangiert mit Paul Epworth zusammen. Und da gab es dann noch ein extra Grammy. Also das war wirklich, das katapultierte sie wirklich in eine andere Sphäre des Erfolgs.
1: 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Wir sprechen heute über Adele. Ja, und ihren märchenhaften Erfolg. Passt gar nicht so zu ihr, dieses Märchenbild, finde ich, weil sie so eine bodenständige, normale Frau zu sein scheint.
0: Sie ist ja nicht eine so eine produzierte Hitkünstlerin. So, man denkt sich ja immer, ja, große amerikanische Manager denken sich was aus und so formen so ein Püppchen, das gut singen kann, und es wird der Welterfolg. So funktioniert es ja Gott sei Dank nicht. Und hier kommt jemand aus, wirklich von unten, und singt gut und hat eine Gabe, große Songs zu schreiben, und hat Erfolg. Und das ist das Tolle, dass das in England, einem kleinen Land, wenn man das vergleicht mit Amerika, einem relativ kleinen Land, so funktioniert und so geht. Das funktioniert zum Beispiel in Deutschland ja nicht. Da gibt es sicher auch riesige Talente. Ich denke an Inga Rumpf oder sowas, hat tolle Songs geschrieben, hat eine wunderbare Stimme, aber ist kein Weltstar geworden. Aber es ist auch nicht die vergleichbare Kultur. Also wir leben in einer anderen Kultur. In England ist das aber immer noch möglich. Und das fand ich gerade hier bei Adele, das ist so ein Musterbeispiel.
1: Du hast vorhin schon erwähnt, Amy Winehouse, die auf derselben Schule oder Hochschule war und die sie offenbar ja auch beeinflusst, also die Adele auch beeinflusst hat. Und die, das wissen wir ja alle, ein leider ja sehr tragisches Ende genommen hat. Sie ist, man muss sagen, Amy Winehouse ist 5 Jahre älter gewesen als Adele. Hast du damals, ich weiß, die Presse hat immer so ein bisschen die beiden gegenübergestellt, was ich glaube immer so eine Zuspitzung ist, die so ein, das hat so ein Klatschniveau, das finde ich eigentlich albern, aber hast du auf Adele geguckt und dir auch mal Sorgen gemacht und du gesagt hast, wie bei Amy Winehouse womöglich, na, das ist aber schwierig gerade persönlich, Alkohol, schwierige Zeiten so?
0: Die war ja nicht so in den Klatschspalten drin, ihre Abstürze waren auch nicht so katastrophal und eklatant und in der Öffentlichkeit, das konnte man eigentlich nicht vergleichen. Ich glaube, bei Amy kamen ja auch noch andere Drogen dazu, ich glaube auch Heroin und diese Dinge. Insofern, das kann man mit Adele nicht vergleichen, obwohl sie selbst wohl das so empfand, dass in der Zeit, in der Krise, auch des großen Erfolges und des vielen Alkohols, sie sich trotzdem gefährdet fand. Sie hat 2011 ihren damaligen Lebenspartner kennengelernt und hat gesagt, der hätte ihr Leben gerettet. Ja, ein bisschen übertrieben vielleicht, aber wahrscheinlich, der hat ihr Halt gegeben. Sie hatte einen Partner, wurde im nächsten Jahr dann rauf auch, wurde auch schwanger und 2012 bekam sie dann ein Kind. Aber jedenfalls hatte sie jetzt einen ganz anderen Inhalt im Leben. Mann und Kind.
1: Und dann hat sie in der Tat, ja, das finde ich auch schon bemerkenswert, sich total aus dieser Maschinerie, sage ich mal, die ja sonst eigentlich üblich ist, also neues Album, dann die Tournee, dann wieder Songs schreiben und so weiter, dann geht das Karussell wieder an, rausgezogen und wirklich ja, na, Pause gemacht will ich nicht sagen, sie hat ja was anderes gemacht im Leben, aber auf jeden Fall hat sie keine Tournee geplant oder keine Songs geschrieben, also weil sie hat dann ja ein paar Jahre verstreichen lassen.
0: Genau, das ist richtig. Na, natürlich nach der Geburt hat sie sich erstmal auch ums Kind gekümmert. Nee, sie fing dann 2013 also wieder an, Songs zu schreiben. Aber jetzt war ja nicht so viel Herzschmerz mehr dabei. Ne? Und insofern, das nächste Album, das 2015 dann erschien, wurde von ihr als Make-up-Album.
1: Also Break-up und Make-up.
0: Ja, super. Also jetzt ist alles richtig am Platz. Und jetzt schreibt man natürlich über andere Dinge. Und da fragt man sich, geht das überhaupt? Kann ich überhaupt, wenn ich glücklich bin, tolle Songs schreiben? Manchmal ist ja das.
1: Ich weiß, dass damals, als es rauskam, hieß es so, oh, da ist das neue Album von Adele. Oh, hoffentlich ist es so gut wie 21. Das ist aber auch schwer, so ein Anspruch, oder?
0: Also das ist gar nicht zu erfüllen. Ich glaube, das ist immer sehr, sehr schwierig. Aber trotzdem ist ihr gelungen, ja auch wieder gute Songs, tolle Songs drauf zu schreiben. Diesmal zum Beispiel ein Song Remedy. Da geht's eben auch, dass der kleine Sohn, ihr kleiner Sohn einfach ihre Heilung ist, also ihr Medikament. Also das über solche Dinge hat sie dann geschrieben.

0: Oder auch bei Hello, dem Kernsong praktisch dieses Albums, geht es darum, die alte Heimat zu grüßen oder auch Leute zu grüßen, denen man vielleicht früher wehgetan hat und dass man trotzdem sich versöhnen möchte. Also es ist also mehr so ein Album der Versöhnung und insofern auch sehr, sehr warme menschliche Themen, die hier besungen werden.
1: Hello aus dem Album 25 aus dem Jahr 2015. Hello.

0: Es ist absolut irre, wie das sofort wieder funktioniert.
1: Wunderbar.
0: Und dann erkennt sie sofort, ja. Es ist wieder ein Klavier und ihre Stimme und es ist irre. Das, man hat sofort, und was ist es sofort Adele?
1: Und das Witzige ist, dass dieser Song eigentlich entstanden ist aus einer Not, weil sie litt dann doch, weil das Baby und der neue Mann zu viel Raum einnahmen unter einem Writers Block. Also sie hatte eine Blockade. Sie konnte nicht mehr richtig komponieren und Songs schreiben. Und da hat sie einen neuen Partner gefunden. Und da wurde sie zusammengebracht mit Greg Kurstin. Das ist ein sehr erfolgreicher Songschreiber. Aber auch einer der mit der Band The Bird and the Bee und einer großartigen Sängerin Inara George sehr, sehr sensible Platten gemacht hatte. Also der ein Händchen für sowas hat. Und da kam nun dieser geniale Song raus. Also insofern, diese Zusammenarbeit hat wirklich funktioniert und sie hält auch noch bis heute an. Auf dem neuen Album sind auch Songs mit Greg Kurstin geschrieben und dann sind noch andere Songs drauf, zum Beispiel ein Klassiker, When We Were Young ist das, ein Song, der eben auch zurückgeht, Gefühle an die Vergangenheit, an früher, aber auch an alte Lieben und alte Erinnerungen heraufbeschwört. Das mag kitschig klingen, aber es ist einfach natürlich. Bei jedem Menschen ist das so. Jeder denkt immer an früher und was war schön. Und das hat sie großartig vertont. Und das war auch so ein geniales Stück.

0: kitschig oder nicht, ist mir völlig wurscht. Es ist wunderbar.
1: Ja,
0: es ist ganz egal. Aber es wirkt natürlich komisch bei einer ja auch immer noch sehr jungen Frau, so zu sagen, Mensch, wie war das früher? Und es ist immer noch schön und früher war es auch schön und so. Es wirkt so ein bisschen, es gibt's ja in der Popmusik öfter, dass Leute so zurückschauen und es wirkt trotzdem als Geste komisch für eine noch immer sehr junge Frau, oder?
1: Ja, weiß ich nicht. Also sie war damals, ja, 25, ne?
0: Ja, genau. Ich find's irgendwie trotzdem.
1: Geht schon, ja, ist schon so. Was auch neu war, war ein Kontakt mit einem absoluten Hit-Giganten, mit Max Martin. Sie hatte einen großen Hit von Taylor Swift gehört und sagte, oh verdammt, wer hat das geschrieben? Das ist ja sensationell gut. Und lernte den kennen und dann ist einer der Songs hier, Send My Love, ist auch eine Kombination von Max Martin. Sie sagt, das ist ja ein Schwede, der in den USA sehr erfolgreich ist. Was kann man von dem lernen, hat sie in einem Interview gerade gesagt. Sie hat gesagt, Hooks, also kurze Phrasen, Melodien, Leitmotive, könnte man im Deutschen sagen. Hooks.
0: Klingt noch nicht so gut.
1: Klingt nicht so gut, ne? Also zum Beispiel Stones, Satisfaction, ein typischer Hook oder sowas. Und diese Hooks sind extrem wichtig für Popmusik und Pophits. Und das hat sie von ihm gelernt. Die Wichtigkeit
0: dieser Hören wir mal den Hook.

0: Klingt ein bisschen nach Beyoncé, findest du nicht?
1: In der Tat, sehr. Und Max Martin hat auch mit Beyoncé gearbeitet. Also es ist ganz, ganz klar von Beyoncé beeinflusst, ja, eindeutig. Und der Witz ist ja, dass auf diesem Album 25, das sehr erfolgreich war, sind ja Songs drauf, die auch stark von Beyoncé beeinflusst sind. Das hat Adele immer betont. Und deswegen war es ihr höchst peinlich, dass dann im Jahr danach, als die Grammys verliehen wurden, sie für dieses Album 25 wieder 5 Grammys bekam, auch Album des Jahres. Und sie der tiefsten inneren Überzeugung war, dass Beyoncé mit Lemonade das hätte eigentlich verdient gehabt hätte.
0: So, davon mal abgesehen, hat sie danach wieder eine Pause gemacht, ja, weil sie sich auch um ihre Familie kümmern musste. Aber irgendwie gab es auch wieder Schwierigkeiten, ne? Also
1: ja, es ging nicht so weiter. Also erstmal kümmerte sie sich noch um das Kind und dann fing sie an, 2018 wieder an Songs zu arbeiten. Und dann hat sie erst ihren Mann geheiratet, Simon Konecki. Erst dann, 2018, hat sie ihn geheiratet und ein paar Monate später hat sie sich von der Ehe verabschiedet. Sie hat die Ehe beendet und der Mann fiel aus allen Wolken. Und sie hat sich später sehr, sehr oft gefragt, ob das richtig war, auch ihrem Sohn das zuzumuten, dass eine Ehe, die sie wirklich lange gewollt hatte, nun in die Brüche geht. Ist das nur Egoismus oder soll man zusammenbleiben wegen des Kindes? Und ihr großer Traum war immer schon gewesen, Familie zu haben und eine Ehe zu haben, weil sie eben nicht so aufgewachsen ist. Sie hatte eine alleinerziehende Mutter, der Vater war Alkoholiker. Sie hatte kaum Kontakt zu ihm. Es war eine sehr schwierige Beziehung, denn der sprach später auch immer mit den Boulevardblättern Englands und hat alte Fotos verkauft und hat Interviews gegeben, die überhaupt nicht so nett waren. Und diese Rolle des Vaters, die war ihr immer im Kopf und sie hatte so eine Sehnsucht nach einer heilen Familie, hat das dann aber beendet. Und aus diesem Schmerz und dieser Angst, diesem Chaos, sind die Songs entstanden. Und
0: das Album, das jetzt erschienen ist.
1: Das jetzt 30, das jetzt gerade erschienen ist. Und wenn man die Texte sich anhört und auch viele Szenen drin, da sind ja O-Töne drin, wo sie selbst redet und ihr Sohn redet. Da musste man erstmal schlucken, ist das jetzt gut? Das ist so eine Art und Weise, die aber sehr persönlich ist und sehr überzeugend ist. Und nun sagen viele Leute sicher, ach, das ist doch alles kalkuliert. Die macht aus ihrem Schmerz und ihrem Liebeskummer, es ist ja kein Liebeskummer, es ist ja eher ein Schmerz über eine Sache, die zerbrochen ist. Warum ist meine Ehe gescheitert? Bin ich selbst schuld? Bin ich schlecht? Bin ich nicht gut oder andere? Und aus diesem Schmerz macht man dann Songs, das ist Kalkül. Und das ist aber hier nicht so. Ich empfinde das wirklich nicht so. Sondern wenn Adele ein Hit-Album machen möchte und clever ist, dann und die Plattenfirma fände das sicher viel, viel besser, dann geht sie hin, schreibt mit einigen Komponisten ein paar Hitsongs, lässt die toll produzieren, ein paar schnelle, ein paar langsame und das ist ein Bombenerfolg. Da muss man sich keine Gedanken machen. Aber so funktioniert sie nicht. Sondern wenn sie was macht, dann muss es aus ihrem Herzen, aus ihrer Seele kommen. Und so kommen diese Songs, ob man die gut oder schlecht findet. Aber sie sind echt und ehrlich.
0: My Little Love, das ist dieser Song, von dem du gerade gesprochen hast, mit diesen,
1: genau,
0: ich finde ehrlich gesagt, schockierenden O-Tönen. Wir hören mal einen kleinen Ausschnitt daraus.
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0: Also ich muss zugeben, bei allem, wo ich auch da mitgehe, was du sagst, also auch dieses Verständnis, so arbeitet sie eben auch als Künstlerin. Sie verarbeitet eben auch ihre persönlichen Erlebnisse. Ich finde, das ist irgendwie drüber, muss ich echt sagen. Mich lässt das irgendwie ratlos zurück. Das hat was Therapeutisches irgendwie, ne?
1: Ja, das ganze Album ist ein Album der Selbsterkenntnis, so ein bisschen Seelenwäsche. Das ist es eindeutig. Und ja, das muss man gut finden oder nicht, aber ich glaube, es ist einfach ehrlich und überzeugend. Es ist nicht Kalkül, um damit Geld zu verdienen. Das ist es sicher nicht. Ich finde es musikalisch eher ein bisschen langweilig, weil es sind ein paar richtig gute Ideen drauf, aber viele Songs sind 5-6 Minuten lang und entwickeln sich aus so einem langsamen Piano. Irgendwo kommt dann also ein Groove, ein Rhythmus dazu und das steigert sich ein bisschen, aber es passiert, es sind keine brillanten Kompositionen. Konzentration. Es ist kein Fokus da. Also man weiß nicht, wo ist jetzt hier der Kern, wo ist der Hook, wo ist der Refrain, wo ist das. Das ist hier nicht so, bis auf die Single.
0: Easy on Me.
1: Easy on Me ist natürlich die Ausnahme.

0: Und dann sind zum Beispiel ja Szenen drin, wie zum Beispiel Errol Garner, der verstorbene Jazzpianist, der schon irgendwie, weiß ich nicht, 40 Jahre tot ist beinahe, der ist hier als Sample dazu gespielt. Und so, das ist auch ganz spannend. Oder auch das erste Stück, das mit einem berühmten Filmkomponisten zusammen gemacht wurde, das ist also schon so Art wie so Neo-Chanson.
1: Es ist Strangers by Nature. Ist
0: ja,
1: das hören wir vielleicht mal gerade. Es hört sich wirklich an wie ein Filmsong aus den, weiß ich nicht, 40ern oder so.
0: In der Tat.

0: Ich meine, es ist trotzdem so, dass man sich freut, diese Stimme wieder zu hören. Ne? Ist es nicht so?
1: Also und das muss ich auch nochmal sagen. Einige dieser Songs singt sie auch in dem Konzert, das man jetzt in der ARD-Mediathek sehen kann. Und da sind sie viel besser. Die singt unfassbar gut. Und die Songs kriegen Charakter. Und die Steigerung, die Dynamik ist viel, viel stärker. Und die Chöre sind schöner, weil auf der Platte sind Chöre drauf, die klingen wie Mickey Mouse. Die sind verfremdet. Ich habe nicht begriffen, warum die das gemacht haben. Es ist ganz schrecklich, ehrlich gesagt. Und insofern, das ist im Live-Auftritt wunderbar schön zu sehen und zu hören.
0: Das war Urban Pop für heute, der Musiktalk mit Peter Orban. Vielen Dank, Peter, erstmal für heute.
1: Danke, Uke.

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1: Um 11 Uhr mit Claudia Drews. Die Gespräche zwischen den USA und dem Iran über ein Ende des Krieges könnten nun doch starten. Einer der US-Unterhändler soll sich dafür schon in der Schweiz befinden. Aus der NDR Nachrichtenredaktion Inken Henkel.
2: Mehrere US-Medien berichten, dass der Schwiegersohn von Präsident Trump, Kushner, schon vor Ort sei. Auch der Sondergesandte Witkoff soll unterwegs sein. Beide wollen womöglich noch am Wochenende die Verhandlungen mit Vertretern des Iran aufnehmen. Es geht darum, die Absichtserklärung für ein Kriegsende, die die Präsidenten beider Länder unterzeichnet haben, zu konkretisieren. Viele Einzelheiten sind nämlich noch offen. Der schwierigste Punkt ist vermutlich das Atomprogramm des Iran. Aber auch die Frage, ob das Land künftig Gebühren erheben darf für die Straße von Hormus, ist umstritten. Die Gespräche sollten eigentlich schon gestern beginnen, wurden aber abgesagt. Nach Angaben der USA waren die Vorbereitungen noch nicht abgeschlossen. Für den Iran waren die neuen gegenseitigen Angriffe Israels und der Hisbollah im Libanon das entscheidende Hindernis.
1: Bundesbauministerin Huberts hat die geplanten Kürzungen beim Wohngeld verteidigt. Die SPD-Politikerin verwies in der Rheinischen Post auf die schwierige Haushaltslage. Die Kürzungen beim Wohngeld würden alle bisherigen Empfänger betreffen. Ein Drittel der bisherigen Wohngeldhaushalte wird laut Huberts ganz rausfallen. Dies sei sehr bitter, aber nicht anders machbar. Aktuelle Wohngeldbescheide, die stets befristet erteilt werden, blieben gültig, bis sie auslaufen, so die Bauministerin. Beim Unfall eines Güterzuges in München ist ein Mensch ums Leben gekommen. Das hat die Polizei bestätigt, nachdem sie zuvor noch von einem Schwerverletzten gesprochen hatte. Bei einer Rangierfahrt waren mehrere Waggons des Güterzuges entgleist. Zwei von ihnen stürzten von einer Brücke auf eine darunterliegende Straße. Inzwischen haben an der Unglücksstelle die Bergungsarbeiten begonnen. Aus München, Willi Wellmann.
3: Die Waggons liegen mit dem einen Ende stark beschädigt auf der Straße, mit dem anderen Ende hängen sie noch an der Brücke. Gegen 1.40 Uhr waren laut Polizei bei Rangierarbeiten zwei Züge kollidiert, mindestens einer entgleiste dabei. Wie lange die Schleißheimer Straße gesperrt sein wird, ist völlig unklar. Laut Auskunft der Bahn soll der Personenverkehr durch den Unfall nicht beeinträchtigt werden.
1: Die Linke setzt heute ihren Parteitag in Potsdam fort. Die Delegierten wollen eine neue Doppelspitze wählen. Beworben haben sich die bisherige Co-Chefin Schwertner und der Bundestagsabgeordnete Pantisano, der Nachfolger von Jan van Aken werden will. Van Aken gibt das Amt aus gesundheitlichen Gründen ab. Bei der Fußball-Weltmeisterschaft will Deutschland am Abend seinen zweiten Sieg feiern. Gegner ist im kanadischen Toronto die Elfenbeinküste. Aus dem ARD-WM-Studio Michael Küster.
4: Voraussichtlich mit derselben Startelf wie gegen Curaçao will die DFB-Auswahl vorzeitig das Ticket zur K.O.-Runde lösen. Voraussetzung dafür ist ein Sieg über die spielstarke Elfenbeinküste. Anstoß ist um 22 Uhr. In der zweiten Partie der Gruppe E geht's in der Nacht für Ecuador und Curaçao schon um alles. Für beide wäre eine weitere Niederlage fatal. Schon um 19 Uhr eröffnen die Niederlande und Schweden den WM-Abend, bevor in den Frühmorgenstunden Hervé Renard seine Trainerpremiere mit Tunesien feiert. Die Partie um 6 Uhr früh gegen Japan ist gleichzeitig das 1000. Spiel der WM-Geschichte.
1: Und das waren die Nachrichten. Das Wetter in Norddeutschland, es ist meist heiter, teils auch wolkig. Immer wieder gibt es schauerörtlich auch starke Gewitter. Höchstwerte 30 bis 34 Grad, an den Küsten maximal 23 bis 29 Grad. Morgen viel Sonne, nur vereinzelt Gewitter, 20 Grad auf Sylt bis 30 Grad in Göttingen. Montag und Dienstag vielerorts heiter, später einzelne Schauer oder Gewitter, 21 bis 32 Grad. Es ist 11.04 Uhr.
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1: Um 12 Uhr mit Astrid Fietz. Die Waffenruhe zwischen Israel und der pro-iranischen Hisbollah-Miliz im Libanon ist weiter brüchig. Obwohl sie seit gestern Nachmittag Ortszeit offiziell in Kraft ist, sind bei israelischen Angriffen in der Nacht und am Morgen mindestens 5 Menschen getötet worden. Das berichten libanesische Nachrichtenagenturen. Aus der NDR-Nachrichtenredaktion Michael Kück.
2: Israel hat demnach mit Kampfflugzeugen und Drohnen die Stadt Nabatieh ins Visier genommen. Sie hat 250.000 Einwohner. Dabei sollen auch zahlreiche Häuser zerstört worden sein. Die Region gilt als eine der Hochburgen der Hisbollah-Miliz. Die eigentlich vereinbarte Feuerpause ist zentral für das Ende des Krieges zwischen den USA und dem Iran. Teheran hatte dies wiederholt zur Bedingung gemacht. Wohl auch deshalb hatte sich der eigentlich für gestern geplante Start der weiteren Verhandlungen zwischen den USA und dem Iran in der Schweiz verzögert. Nun aber scheint es wieder voranzugehen. Nach übereinstimmenden Medienberichten ist der US-Unterhändler Witkoff auf dem Weg in die Schweiz. Und Trumps Schwiegersohn Kushner bereits dort. Auch Irans Außenminister Araghchi plant demnach, heute in die Schweiz zu reisen.
1: Die Linke setzt heute ihren Parteitag in Potsdam fort. Die Delegierten wollen eine neue Doppelspitze wählen. Beworben haben sich die bisherige Kurschefin Schwertner und der Bundestagsabgeordnete Pantisano, der Nachfolger von Jan van Aken werden will. Van Aken gibt das Amt aus gesundheitlichen Gründen ab. Gestern hatte die Partei beschlossen, das israelische Vorgehen im Gazastreifen als Völkermord zu bezeichnen. In dem Beschluss ist zugleich ein Bekenntnis zum Existenzrecht des Staates Israel und Palästinas enthalten. Außerdem wird gefordert, jüdisches Leben in Deutschland zu schützen. Im Norden von München sind in der Nacht 2 Güterzüge beim Rangieren zusammengestoßen. 2 Waggons stürzten von einer Brücke, ein Mensch kam dabei ums Leben. Wie lange die Bergungsarbeiten dauern werden, ist noch nicht absehbar. Dazu unser Reporter vor Ort, Willi Willmann.
3: Also letztlich ist es tatsächlich so, ich habe ja auch gerade noch mal mit der Feuerwehr, mit dem THW, das da ist, gesprochen. Und keiner hat da irgendwelche Erfahrungswerte. Wirklich erfahrene Feuerwehrleute, erfahrene THWler haben zu mir gesagt, so eine Situation hatten sie noch nie. Und es ist definitiv nicht abschätzbar, ob das heute zu Ende geht mit den Bergungsarbeiten, ob das noch dauert. Wie schwer ist die Brücke beschädigt? Das sieht man deutlich. Das Gerüst ist abgerissen. Man sieht auch, dass der Beton beschädigt ist und so weiter und so fort. Das kann sich hier noch über viele, viele Stunden, vielleicht sogar bis morgen oder übermorgen ziehen.
1: Für viele Regionen im Norden warnt der Deutsche Wetterdienst auch heute vor schwüler Hitze und Gewitter. Vor allem der Süden Niedersachsens und Teile Mecklenburg-Vorpommerns sind betroffen. Bereits in der vergangenen Nacht war es zu schweren Unwettern gekommen. Aus der NDR-Nachrichtenredaktion Sören Harms.
4: In Schleswig-Holstein riss ein Sturm Gegenstände und Äste los. Beim Techno-Festival im nordfriesischen Fjöl wurden dadurch 13 Menschen leicht verletzt, so die Polizei. Sie räumte das Gelände vorübergehend. Etwa 5000 Musikfans kamen in Sammelstellen unter. Heute geht das Festival dort aber weiter. Gewitter gingen auch über dem niedersächsischen Nordwesten nieder. Im Landkreis Leer mussten 270 Kinder ein Zeltlager räumen und in eine Turnhalle ausweichen. In Emden stürzte ein Baum auf geparkte Autos. Starkregen in der Region sorgte für geflutete Keller. Im Großraum Oldenburg musste die Feuerwehr Dutzende umgestürzte Bäume zersägen. Verletzte wurden hier nicht gemeldet.
1: Das waren die Nachrichten. Das Wetter in Norddeutschland. Heiter oder dichte Wolken, längere Zeit trocken, gebietsweise Schauer und Gefahr starker Gewitter. Höchstwerte um 23 Grad auf den Nordseeinseln bis 34 Grad im Osnabrücker Land. Morgen Sonnenschein, später dichte Wolken, Schauer und Gewitter bei 20 bis 30 Grad. Am Montag oft trocken, in Niedersachsen etwas Niederschlag bei 21 bis 30 Grad. Und am Dienstag freundlich bei 21 bis 32 Grad. Es ist gleich 12.04 Uhr.
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1: Um 13 Uhr mit Astrid Fietz. Die Waffenruhe zwischen Israel und der pro-iranischen Hisbollah-Miliz im Libanon ist weiter brüchig. Obwohl sie seit gestern Nachmittag Ortszeit offiziell in Kraft ist, sind bei israelischen Angriffen in der Nacht und am Morgen mindestens 10 Menschen getötet worden. Das berichten libanesische Nachrichtenagenturen. Aus der NDR-Nachrichtenredaktion Michael Kück.
2: Israel hat demnach mit Kampfflugzeugen und Drohnen die Stadt Nabatieh ins Visier genommen. Die Region gilt als eine der Hochburgen der Hisbollah-Miliz. Die eigentlich vereinbarte Feuerpause ist zentral für das Ende des Krieges zwischen den USA und dem Iran. Wohl auch deshalb hatte sich der eigentlich für gestern geplante Start der weiteren Verhandlungen zwischen den USA und dem Iran in der Schweiz verzögert. Nun aber scheint es wieder voranzugehen. Nach übereinstimmenden Medienberichten ist der US-Unterhändler Witkoff auf dem Weg in die Schweiz und Trumps Schwiegersohn Kushner bereits dort.
1: Die Linke setzt heute in Potsdam ihren Bundesparteitag fort. Am späten Abend hatten die etwa 500 Delegierten nach kontroverser Debatte einen Antrag zu den Konflikten im Nahen Osten beschlossen, in dem das israelische Vorgehen in Gaza als Völkermord bezeichnet wird. Gleichzeitig wird das Existenzrecht Israels betont und Antisemitismus scharf verurteilt. Aus Potsdam Cornelia Geis.
3: Für die Linke ist die Haltung zum Nahostkonflikt ein heikles Thema. Der Antrag dazu stammt vom Parteivorstand. An den Formulierungen war wochenlang gefeilt worden. Ein schärfer formulierter Gegenantrag wurde abgelehnt. Schon gestern Nachmittag hatte der Vorstand stark für sein Papier geworben. Parteichefin Ines Schwertner forderte die Delegierten nachdrücklich auf, dem Antrag zuzustimmen und Antisemitismus in Deutschland keinen Platz zu lassen. Heute liegt der Schwerpunkt auf der Wahl des neuen Parteivorstandes. Jan van Aken tritt aus gesundheitlichen Gründen nicht mehr für das Amt des Vorsitzenden an. Er wurde am Vormittag mit Standing Ovations verabschiedet. Ines Schwertner will als Vorsitzende weitermachen. Für den Co-Vorsitz bewirbt sich der Vize-Fraktionsvorsitzende der Linken im Bundestag, Luigi Pantisano.
1: Schleswig-Holsteins Sozialministerin Touré ist Spitzenkandidatin der Grünen für die Landtagswahl 2027. Auf dem Landesparteitag in Neumünster erhielt sie 93% der Stimmen. Ihr Ziel für die kommende Wahl sei die 20%-Marke. Ohne Schleswig-Holsteins Grüne gäbe es weder das größte Schutzprogramm für die Ostsee noch den größten Kita-Etat in der Geschichte des Landes, so die 33-Jährige. Ihre Partei wolle nicht die grünere CDU sein, sondern die sozialeren Grünen. Seit 2017 ist die Partei an der Regierung in Kiel beteiligt. Für viele Regionen im Norden warnt der Deutsche Wetterdienst auch heute vor schwüler Hitze und Gewitter. Vor allem der Süden Niedersachsens und Teile Mecklenburgs sind betroffen. Bereits in der vergangenen Nacht war es zu schweren Unwettern gekommen. Aus der NDR Nachrichtenredaktion Sören Harms.
4: In Schleswig-Holstein riss ein Sturm Gegenstände und Äste los. Beim Techno-Festival im nordfriesischen Fjöl wurden dadurch 13 Menschen leicht verletzt, so die Polizei. Sie räumte das Gelände vorübergehend. Etwa 5000 Musikfans kamen in Sammelstellen unter. Das Festival geht dort heute aber weiter. Gewitter gingen auch über dem niedersächsischen Nordwesten nieder. Im Landkreis Leer mussten 270 Kinder ein Zeltlager räumen und in eine Turnhalle ausweichen. Starkregen in der Region sorgte für geflutete Keller. Der Sturm entwurzelte im Kreis Wesermarsch einen Baum. Der krachte auf die Motorhaube eines vorbeifahrenden Wagens. Der 20-jährige Fahrer wurde leicht verletzt. Im Großraum Oldenburg musste die Feuerwehr mehrere Straßen von umgestürzten Bäumen befreien.
1: Das waren die Nachrichten.
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1: Um 14 Uhr mit Astrid Fietz. Die Waffenruhe zwischen Israel und der pro-iranischen Hisbollah-Miliz im Libanon ist weiter brüchig. Obwohl sie seit gestern Nachmittag Ortszeit offiziell in Kraft ist, sind bei israelischen Angriffen in der Nacht und am Morgen mindestens 10 Menschen getötet worden. Das berichten libanesische Nachrichtenagenturen. Aus der NDR Nachrichtenredaktion Michael Kück.
2: Israel hat demnach mit Kampfflugzeugen und Drohnen die Stadt Nabatieh ins Visier genommen. Die Region gilt als eine der Hochburgen der Hisbollah-Miliz. Die eigentlich vereinbarte Feuerpause ist zentral für das Ende des Krieges zwischen den USA und dem Iran. Wohl auch deshalb hatte sich der eigentlich für gestern geplante Start der weiteren Verhandlungen zwischen den USA und dem Iran in der Schweiz verzögert. Nun aber scheint es wieder voranzugehen. Nach übereinstimmenden Medienberichten ist der US-Unterhändler Witkoff auf dem Weg in die Schweiz und Trumps Schwiegersohn Kushner bereits dort.
1: Die Linke setzt heute in Potsdam ihren Bundesparteitag fort. Am späten Abend hatten die etwa 500 Delegierten nach kontroverser Debatte einen Antrag zu den Konflikten im Nahen Osten beschlossen, in dem das israelische Vorgehen in Gaza als Völkermord bezeichnet wird. Gleichzeitig wird das Existenzrecht Israels betont und Antisemitismus scharf verurteilt. Aus Potsdam Cornelia Geis.
3: Für die Linke ist die Haltung zum Nahostkonflikt ein heikles Thema. Der Antrag dazu stammt vom Parteivorstand. An den Formulierungen war wochenlang gefeilt worden. Ein schärfer formulierter Gegenantrag wurde abgelehnt. Schon gestern Nachmittag hatte der Vorstand stark für sein Papier geworben. Parteichefin Ines Schwertner forderte die Delegierten nachdrücklich auf, dem Antrag zuzustimmen und Antisemitismus in Deutschland keinen Platz zu lassen. Heute liegt der Schwerpunkt auf der Wahl des neuen Parteivorstandes. Jan van Aken tritt aus gesundheitlichen Gründen nicht mehr für das Amt des Vorsitzenden an. Er wurde am Vormittag mit Standing Ovations verabschiedet. Ines Schwertner will als Vorsitzende weitermachen. Für den Co-Vorsitz bewirbt sich der Vize-Fraktionsvorsitzende der Linken im Bundestag, Luigi Pantisano.
1: Schleswig-Holsteins Sozialministerin Touré ist Spitzenkandidatin der Grünen für die Landtagswahl 2027. Auf dem Landesparteitag in Neumünster erhielt sie 93% der Stimmen. Ihr Ziel für die kommende Wahl sei die 20%-Marke. Ohne Schleswig-Holsteins Grüne gäbe es weder das größte Schutzprogramm für die Ostsee noch den größten Kita-Etat in der Geschichte des Landes, so die 33-Jährige. Seit 2012 sind die Grünen an der Regierung in Kiel beteiligt. Für viele Regionen im Norden warnt der Deutsche Wetterdienst auch heute vor schwüler Hitze und Gewitter. Vor allem der Süden Niedersachsens und Teile Mecklenburgs sind betroffen. Bereits in der vergangenen Nacht war es zu schweren Unwettern gekommen. Aus der NDR Nachrichtenredaktion Sören Harms.
4: In Schleswig-Holstein riss ein Sturm Gegenstände und Äste los. Beim Techno-Festival im nordfriesischen Fjöl wurden dadurch 13 Menschen leicht verletzt, so die Polizei. Sie räumte das Gelände vorübergehend. Etwa 5000 Musikfans kamen in Sammelstellen unter. Das Festival geht dort heute aber weiter. Gewitter gingen auch über dem niedersächsischen Nordwesten nieder. Im Landkreis Leer mussten 270 Kinder ein Zeltlager räumen und in eine Turnhalle ausweichen. Starkregen in der Region sorgte für geflutete Keller. Der Sturm entwurzelte im Kreis Wesermarsch einen Baum. Der krachte auf die Motorhaube eines vorbeifahrenden Wagens. Der 20-jährige Fahrer wurde leicht verletzt. Im Großraum Oldenburg musste die Feuerwehr mehrere Straßen von umgestürzten Bäumen befreien.
1: Das waren die Nachrichten. Das Wetter in Norddeutschland. Heiter oder dichte Wolken, längere Zeit trocken. Gebietsweise Schauer und Gefahr starker Gewitter. Höchstwerte um 23 Grad auf den Nordseeinseln bis 34 Grad im Osnabrücker Land. Morgen Sonnenschein, später dann dichte Wolken, Schauer und Gewitter bei 20 bis 30 Grad. Am Montag oft trocken, in Niedersachsen etwas Niederschlag bei 21 bis 30 Grad. Und am Dienstag freundlich bei 21 bis 32 Grad. Es ist 14.04 Uhr.
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1: Um 15 Uhr mit Astrid Fietz. Die Waffenruhe zwischen Israel und der pro-iranischen Hisbollah-Miliz im Libanon ist weiter brüchig. Obwohl sie seit gestern Nachmittag Ortszeit offiziell in Kraft ist, sind bei israelischen Angriffen in der Nacht und am Morgen mindestens 16 Menschen getötet worden. Das berichten libanesische Nachrichtenagenturen. Aus der NDR Nachrichtenredaktion Michael Kück.
2: Israel hat demnach mit Kampfflugzeugen und Drohnen die Stadt Nabatieh ins Visier genommen. Die Region gilt als eine der Hochburgen der Hisbollah-Miliz. Die eigentlich vereinbarte Feuerpause ist zentral für das Ende des Krieges zwischen den USA und dem Iran. Wohl auch deshalb hatte sich der eigentlich für gestern geplante Start der weiteren Verhandlungen zwischen den USA und dem Iran in der Schweiz verzögert. Nun aber scheint es wieder voranzugehen. Nach übereinstimmenden Medienberichten ist der US-Unterhändler Witkoff auf dem Weg in die Schweiz und Trumps Schwiegersohn Kushner bereits dort.
1: An den von Bundesbauministerin Huberts geplanten starken Einschnitten beim Wohngeld gibt es Kritik der Opposition. Das Ministerium plant Kürzungen in Milliardenhöhe. Schätzungen gehen davon aus, dass etwa 400.000 Haushalte, die bisher Wohngeld beziehen, die Leistungen verlieren werden. Aus Berlin, Anne-Kathrin Mellmann.
3: Bereits bewilligte Leistungen sollen jedoch unverändert weiterlaufen. Erst bei einer erneuten Antragstellung würden die neuen Regeln greifen. Die Bundesregierung will beim Wohngeld insgesamt 2 Milliarden Euro einsparen. Je 1 Milliarde beim Bund und bei den Ländern. Zur Begründung verweist die Ministerin auf die angespannte Haushaltslage und das schwache Wirtschaftswachstum. Der Schritt sei für sie als SPD-Politikerin schmerzhaft, aber notwendig. Kritik kommt von der Linken. Co-Parteichefin Ines Schwertner wirft der Bundesregierung vor, ausgerechnet bei Menschen mit niedrigen Einkommen zu sparen, während die Probleme auf dem Wohnungsmarkt ungelöst blieben. Wohngeld ist eine staatliche Leistung für Menschen mit geringem Einkommen, das angemessenes Wohnen ermöglichen soll.
1: Schleswig-Holsteins Sozialministerin Touré ist Spitzenkandidatin der Grünen für die Landtagswahl 2027. Auf dem Landesparteitag in Neumünster erhielt sie 93% der Stimmen. Ihr Ziel für die kommende Wahl sei die 20%-Marke. Ohne Schleswig-Holsteins Grüne gäbe es weder das größte Schutzprogramm für die Ostsee noch den größten Kita-Etat in der Geschichte des Landes, so die 33-Jährige. Ihre Partei wolle nicht die grünere CDU sein, sondern die sozialeren Grünen. Seit 2012 ist die Partei an der Regierung in Kiel beteiligt. Bei der Fußball-Weltmeisterschaft will Deutschland am Abend seinen zweiten Sieg feiern. Gegner ist im kanadischen Toronto die Elfenbeinküste. Aus dem ARD-WM-Studio Michael Küster.
4: Voraussichtlich mit derselben Startelf wie gegen Curaçao will die DFB-Auswahl vorzeitig das Ticket zur K.O.-Runde lösen. Voraussetzung dafür ist ein Sieg über die spielstarke Elfenbeinküste. Anstoß ist um 22 Uhr. In der zweiten Partie der Gruppe E geht's in der Nacht für Ecuador und Curaçao schon um alles. Für beide wäre eine weitere Niederlage fatal. Schon um 19 Uhr eröffnen die Niederlande und Schweden den WM-Abend, bevor in den Frühmorgenstunden Hervé Renard seine Trainerpremiere mit Tunesien feiert. Die Partie um 6 Uhr früh gegen Japan ist gleichzeitig das 1000. Spiel der WM-Geschichte.
1: Das waren die Nachrichten. Das Wetter in Norddeutschland. Teils länger trocken, teils Schauer und Gefahr starker Gewitter. Höchstwerte um 23 Grad auf den Nordseeinseln bis 34 Grad im Osnabrücker Land. Nachts gebietsweise klar, vereinzelt Schauer und Gewitter. Tiefstwerte 19 bis 14 Grad. Morgen Sonnenschein, später dichte Wolken, Schauer und Gewitter bei 20 bis 30 Grad. Am Montag oft trocken, in Niedersachsen etwas Niederschlag bei 21 bis 30 Grad und am Dienstag freundlich bei 21 bis 32 Grad. Es ist 15.04 Uhr.
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1: Um 16 Uhr mit Astrid Fietz. Die strategisch und wirtschaftlich wichtige Straße von Hormus ist erneut für den Schiffsverkehr geschlossen worden. Das gab am Nachmittag das zentrale Militärkommando des Iran bekannt. Aus der NDR Nachrichtenredaktion Michael Kück.
2: Zur Begründung hieß es in der vom iranischen Staatsfernsehen verbreiteten Mitteilung, dies sei eine Reaktion auf die fortgesetzten Angriffe Israels im Südlibanon. Diese bedeuteten eine Verletzung des mit den USA getroffenen Rahmenabkommens zur Beendigung des Irankrieges. Der Iran hatte die Straße von Hormus Ende Februar nach Beginn der amerikanisch-israelischen Angriffe praktisch blockiert. Die USA wiederum sperrten die Durchfahrt von und zu iranischen Häfen. In der vor wenigen Tagen unterzeichneten Rahmenvereinbarung hatten allerdings beide Seiten zugesagt, die Blockaden aufzuheben. Die ersten Schiffe fuhren bereits wieder durch die Meerenge.
1: Die Partei Die Linke hat eine neue Führung gewählt. Die Delegierten des Bundesparteitages in Potsdam stimmten mehrheitlich für die bisherige Co-Chefin Schwertner und den Bundestagsabgeordneten Pantisano als neue Vorsitzende. Aus der NDR Nachrichtenredaktion Johannes Zuber.
3: Ines Schwertner bekam knapp 86% der Stimmen, Luigi Pantisano gut 53%. Gegenkandidaten gab es nicht. Damit wird Pantisano Nachfolger von Jan van Aken, der aus gesundheitlichen Gründen nicht mehr kandidiert hat. Vor seiner Wahl hatte Pantisano angekündigt, als neuer Linken-Chef harte Opposition gegen die Politik der Bundesregierung zu machen. Bundeskanzler Merz solle Angst vor den Linken haben. Dessen Partei, die CDU, beschuldigte er wörtlich, faschistische Politik zu machen.
1: An den von Bundesbauministerin Huberts geplanten starken Einschnitten beim Wohngeld gibt es Kritik der Opposition. Das Ministerium plant Kürzungen in Milliardenhöhe. Schätzungen gehen davon aus, dass etwa 400.000 Haushalte, die bisher Wohngeld beziehen, die Leistungen verlieren werden. Aus Berlin Anne-Kathrin Mellmann.
4: Bereits bewilligte Leistungen sollen jedoch unverändert weiterlaufen. Erst bei einer erneuten Antragstellung würden die neuen Regeln greifen. Die Bundesregierung will beim Wohngeld insgesamt 2 Milliarden Euro einsparen. Je eine 1 Milliarde beim Bund und bei den Ländern. Zur Begründung verweist die Ministerin auf die angespannte Haushaltslage und das schwache Wirtschaftswachstum. Der Schritt sei für sie als SPD-Politikerin schmerzhaft, aber notwendig. Kritik kommt von der Linken. Co-Parteichefin Ines Schwertner wirft der Bundesregierung vor, ausgerechnet bei Menschen mit niedrigen Einkommen zu sparen, während die Probleme auf dem Wohnungsmarkt ungelöst blieben. Wohngeld ist eine staatliche Leistung für Menschen mit geringem Einkommen, das angemessenes Wohnen ermöglichen soll.
1: Heute Abend spielt die deutsche Nationalmannschaft ihr zweites Gruppenspiel gegen die Elfenbeinküste. Bei einem Sieg wäre Deutschland sicher in der K.O.-Runde. Das DFB-Team befindet sich aktuell in der letzten Vorbereitung. Aus dem ARD-WM-Studio Luise Kropf.
5: Nach dem Frühstück wird sich die deutsche Nationalmannschaft nochmal im Teamhotel für eine Besprechung treffen. Dann heißt es Mittagessen, Abfahrt zum Stadion und im Idealfall gegen die Elfenbeinküste gewinnen. Die Stimmung im Team Deutschland ist offenbar gut. Anders scheint das im Team Portugal zu sein. Dort gibt es Ärger rund um den Superstar Cristiano Ronaldo. Auf Instagram kommentierte die Freundin von João Neves, einem Teamkollegen von Ronaldo in der portugiesischen Nationalmannschaft, dass CR7 zu eigensinnig sei und in Rente gehen solle. In Portugal sorgt das für mächtig Wirbel. Der Kommentar ist inzwischen gelöscht worden.
1: Das waren die Nachrichten. Das Wetter in Norddeutschland. Teils länger trocken, teils Schauer und Gefahr starker Gewitter. Höchstwerte um 23 Grad auf den Nordseeinseln bis 34 Grad im Osnabrücker Land. Nachts gebietsweise klar, vereinzelt Schauer und Gewitter. Tiefstwerte 19 bis 14 Grad. Morgen Sonnenschein, später dichte Wolken, Schauer und Gewitter 20 bis 30 Grad. Am Montag oft trocken, in Niedersachsen etwas Niederschlag bei 21 bis 30 Grad. Und am Dienstag freundlich bei 21 bis 32 Grad. Es ist 16.04 Uhr.
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1: Um 17 Uhr mit Astrid Fietz. Die iranische Führung hat erneut die Straße von Hormus gesperrt. Grund seien die andauernden israelischen Angriffe im Libanon, erklärten die Revolutionsgarden. Aus Istanbul Phyllis Kükrekul.
2: Schiffe sollen sich der Meerenge nicht mehr nähern, teilten die Marineeinheiten der Revolutionsgarden am Nachmittag mit. Andernfalls könne man nicht für ihre Sicherheit garantieren. Die Revolutionsgarden sprechen in diesem Zusammenhang von, Zitat, Verbrechen, die Israel im Libanon begehe, sowie vom Unvermögen der USA, ihren Verpflichtungen im Zusammenhang mit der Waffenruhe nachzukommen. Sollten die Angriffe andauern, seien weitere Schritte geplant. Der Sprecher des Außenministeriums Baghaei sagte im iranischen Fernsehen, das gesamte Rahmenabkommen, auf das man sich in dieser Woche geeinigt habe, stehe auf dem Spiel.
1: Die Partei Die Linke hat eine neue Führung gewählt. Die Delegierten des Bundesparteitags in Potsdam stimmten mehrheitlich für die bisherige Co-Chefin Schwertner und den Bundestagsabgeordneten Pantisano als neue Vorsitzende. Aus der NDR Nachrichtenredaktion Johannes Zuber.
3: Ines Schwertner bekam knapp 86% der Stimmen, Luigi Pantisano gut 53%. Gegenkandidaten gab es nicht. Damit wird Pantisano Nachfolger von Jan van Aken, der aus gesundheitlichen Gründen nicht mehr kandidiert hat. Vor seiner Wahl hatte Pantisano angekündigt, als neuer Linken-Chef harte Opposition gegen die Politik der Bundesregierung zu machen. Bundeskanzler Merz solle Angst vor den Linken haben. Dessen Partei, die CDU, beschuldigte er wörtlich, faschistische Politik zu machen.
1: An den von Bundesbauministerin Huberts geplanten starken Einschnitten beim Wohngeld gibt es Kritik der Opposition. Das Ministerium plant Kürzungen in Milliardenhöhe. Schätzungen gehen davon aus, dass etwa 400.000 Haushalte, die bisher Wohngeld beziehen, die Leistungen verlieren werden. Aus Berlin Anne-Kathrin Mellmann.
4: Bereits bewilligte Leistungen sollen jedoch unverändert weiterlaufen. Erst bei einer erneuten Antragstellung würden die neuen Regeln greifen. Die Bundesregierung will beim Wohngeld insgesamt 2 Milliarden Euro einsparen. Je 1 Milliarde beim Bund und bei den Ländern. Zur Begründung verweist die Ministerin auf die angespannte Haushaltslage und das schwache Wirtschaftswachstum. Der Schritt sei für sie als SPD-Politikerin schmerzhaft, aber notwendig. Kritik kommt von der Linken. Co-Parteichefin Ines Schwertner wirft der Bundesregierung vor, ausgerechnet bei Menschen mit niedrigen Einkommen zu sparen, während die Probleme auf dem Wohnungsmarkt ungelöst blieben. Wohngeld ist eine staatliche Leistung für Menschen mit geringem Einkommen, das angemessenes Wohnen ermöglichen soll.
1: Heute Abend spielt die deutsche Nationalmannschaft ihr zweites Gruppenspiel gegen die Elfenbeinküste. Bei einem Sieg wäre Deutschland sicher in der K.O.-Runde. Das DFB-Team befindet sich aktuell in der letzten Vorbereitung. Aus dem ARD-WM-Studio Luise Kropf.
5: Nach dem Frühstück wird sich die deutsche Nationalmannschaft nochmal im Teamhotel für eine Besprechung treffen. Dann heißt es Mittagessen, Abfahrt zum Stadion und im Idealfall gegen die Elfenbeinküste gewinnen. Die Stimmung im Team Deutschland ist offenbar gut. Anders scheint das im Team Portugal zu sein. Dort gibt es Ärger rund um den Superstar Cristiano Ronaldo. Auf Instagram kommentierte die Freundin von João Neves, einem Teamkollegen von Ronaldo in der portugiesischen Nationalmannschaft, dass CR7 zu eigensinnig sei und in Rente gehen solle. In Portugal sorgt das für mächtig Wirbel. Der Kommentar ist inzwischen gelöscht worden.
1: Das waren die Nachrichten. Das Wetter in Norddeutschland. Heiter bis wolkig, gebietsweise Schauer und Gefahr starker Gewitter bei 20 bis 31 Grad. Nachts meist trocken, noch vereinzelte Schauer und Gewitter. Tiefstwerte 19 bis 14 Grad. Morgen Sonnenschein, später mehr Wolken und gebietsweise Schauer und Gewitter. Höchstwerte 20 Grad auf Sylt bis 30 Grad in Göttingen. Am Montag meist trocken, in Südniedersachsen einzelne Schauer und Gewitter, 21 bis 30 Grad. Und am Dienstag viel Sonne bei 21 bis 32 Grad. Es ist 17.04 Uhr.
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1: Um 18 Uhr mit Jan Busche. Die iranische Führung hat erneut die Straße von Hormuz gesperrt. Grund seien die andauernden israelischen Angriffe im Libanon, erklärten die Revolutionsgarden. Aus Istanbul, Felice Krückrikoll.
2: Schiffe sollen sich der Meerenge nicht mehr nähern, teilten die Marineeinheiten der Revolutionsgarden am Nachmittag mit. Andernfalls könne man nicht für ihre Sicherheit garantieren. Die Revolutionsgarden sprechen in diesem Zusammenhang von, Zitat, Verbrechen, die Israel im Libanon begehe, sowie vom Unvermögen der USA, ihren Verpflichtungen im Zusammenhang mit der Waffenruhe nachzukommen. Sollten die Angriffe andauern, seien weitere Schritte geplant. Der Sprecher des Außenministeriums Baghaei sagte im iranischen Fernsehen, das gesamte Rahmenabkommen, auf das man sich in dieser Woche geeinigt habe, stehe auf dem Spiel.
1: Die Partei Die Linke hat eine neue Führung gewählt. Die Delegierten des Bundesparteitags in Potsdam stimmten mehrheitlich für die bisherige Co-Chefin Schwertner und den Bundestagsabgeordneten Pantisano als neue Vorsitzende. Aus der NDR-Nachrichtenredaktion Johannes Zuber.
3: Ines Schwertner bekam knapp 86% der Stimmen, Luigi Pantisano gut 53%. Gegenkandidaten gab es nicht. Damit wird Pantisano Nachfolger von Jan van Aken, der aus gesundheitlichen Gründen nicht mehr kandidiert hat. Vor seiner Wahl hatte Pantisano angekündigt, als neuer Linken-Chef harte Opposition gegen die Politik der Bundesregierung zu machen. Bundeskanzler Merz solle Angst vor den Linken haben. Dessen Partei, die CDU, schuldigte er wörtlich, faschistische Politik zu machen.
1: An den von Bundesbauministerin Huberts geplanten starken Einschnitten beim Wohngeld gibt es Kritik der Opposition. Das Ministerium plant Kürzungen in Milliardenhöhe. Schätzungen gehen davon aus, dass etwa 400.000 Haushalte, die bisher Wohngeld beziehen, die Leistungen verlieren werden. Aus Berlin, Anne-Kathrin Mellmann.
4: Bereits bewilligte Leistungen sollen jedoch unverändert weiterlaufen. Erst bei einer erneuten Antragstellung würden die neuen Regeln greifen. Die Bundesregierung will beim Wohngeld insgesamt 2 Milliarden Euro einsparen. Je 1 Milliarde beim Bund und bei den Ländern. Zur Begründung verweist die Ministerin auf die angespannte Haushaltslage und das schwache Wirtschaftswachstum. Der Schritt sei für sie als SPD-Politikerin schmerzhaft, aber notwendig. Kritik kommt von der Linken. Co-Parteichefin Ines Schwertner wirft der Bundesregierung vor, ausgerechnet bei Menschen mit niedrigen Einkommen zu sparen, während die Probleme auf dem Wohnungsmarkt ungelöst blieben. Wohngeld ist eine staatliche Leistung für Menschen mit geringem Einkommen, das angemessenes Wohnen ermöglichen soll.
1: Die deutsche Fußballnationalmannschaft steht vor ihrem zweiten Gruppenspiel bei dieser Weltmeisterschaft. Gegner heute Abend ist die Elfenbeinküste. Anstoß ist um 22 Uhr. Aus dem ARD-WM-Team Luise Kropf.
5: Das Stadion in Toronto ist das kleinste bei dieser Fußball-Weltmeisterschaft und das trotz einer Stahlerweiterung. Für die WM sind zwei riesige Stahltribünen aufgebaut worden. Deswegen passen jetzt 45.000 Zuschauer in das Toronto Stadium in Kanada. Bekannt ist das Stadion für seine Wetterverhältnisse und den scharfen Wind, der teilweise über den Platz fegt. Den Auftakt des heutigen WM-Spieltags bestreiten Niederlande und Schweden ab 19 Uhr deutsche Zeit. Mit einem Sieg kann Schweden in die K.O.-Runde einziehen.
1: Das waren die Nachrichten. Das Wetter in Norddeutschland. Heute Nacht meistens trocken, hier und da kann es aber noch kurze Schauer oder Gewitter geben. Nachtwerte 19 bis 14 Grad. Morgen gibt's viel Sonne, später ziehen ein paar Wolken auf und dann sind auch wieder Schauer und Gewitter drin. Maximal morgen 30 Grad, an Nord- und Ostsee um die 20 Grad. Am Montag meistens trocken, in Südniedersachsen einzelne Schauer und Gewitter, nochmal bis 30 Grad. Und am Dienstag viel Sonne bei bis zu 32 Grad. Es ist 18.04 Uhr.
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1: Um 19 Uhr mit Jan Busche. Die iranische Führung hat erneut die Straße von Hormuz gesperrt. Grund seien die andauernden israelischen Angriffe im Libanon, erklärten die Revolutionsgarden. Aus Istanbul, Filiz Kükrikol.
2: Schiffe sollen sich der Meerenge nicht mehr nähern, teilten die Marineeinheiten der Revolutionsgarden am Nachmittag mit. Andernfalls könne man nicht für ihre Sicherheit garantieren. Die Revolutionsgarden sprechen in diesem Zusammenhang von, Zitat, Verbrechen, die Israel im Libanon begehe, sowie vom Unvermögen der USA, ihren Verpflichtungen im Zusammenhang mit der Waffenruhe nachzukommen. Sollten die Angriffe andauern, seien weitere Schritte geplant. Der Sprecher des Außenministeriums Baghaei sagte im iranischen Fernsehen, das gesamte Rahmenabkommen, auf das man sich in dieser Woche geeinigt habe, stehe auf dem Spiel.
1: Die neue Doppelspitze der Partei Die Linke besteht aus Ines Schwertner und Luigi Pantisano. Schwertner ist auf dem Bundesparteitag in Potsdam im Amt bestätigt worden mit knapp 86% der Stimmen. Pantisano erhielt nur rund 53%. Schwertner rief ihre Partei dazu auf, weiter gegen die Kürzungen zu kämpfen, die von der schwarz-roten Bundesregierung geplant seien. Pantisano kündigte an, verstärkt Arbeiterinnen und Arbeiter erreichen zu wollen. Das kursierende Vogelgrippe-Virus ist zum ersten Mal auf Australiens Festland nachgewiesen worden. Nach Angaben der Regierung hat sich ein Infekt bei einer Raubmöwe bestätigt. Damit hat das H5N1-Virus jetzt auch den letzten Kontinent erreicht, der bisher verschont war. Experten warnen in australischen Medien vor Virusausbrüchen bei Wildtieren. Auch einheimische Säugetierarten seien gefährdet. Menschen können sich nur in seltenen Fällen anstecken, wenn sie sehr engen Kontakt zu infizierten Vögeln oder Ausscheidungen haben. Die Beschwerden ähneln dann denen einer schweren Grippe. Die deutsche Fußballnationalmannschaft steht vor ihrem zweiten Gruppenspiel bei dieser Weltmeisterschaft. Gegner heute Abend ist die Elfenbeinküste. Anstoß ist um 22 Uhr. Aus dem ARD-WM-Team Luise Kropf.
3: Das Stadion in Toronto ist das kleinste bei dieser Fußball-Weltmeisterschaft und das trotz einer Stahlerweiterung. Für die WM sind zwei riesige Stahltribünen aufgebaut worden. Deswegen passen jetzt 45.000 Zuschauer in das Toronto Stadium in Kanada. Bekannt ist das Stadion für seine Wetterverhältnisse und den scharfen Wind, der teilweise über den Platz fegt. Den Auftakt des heutigen WM-Spieltags bestreiten Niederlande und Schweden ab 19 Uhr deutsche Zeit. Mit einem Sieg kann Schweden in die K.O.-Runde einziehen.
1: Das waren die Nachrichten. Das Wetter in Norddeutschland. Heute Nacht meistens trocken, noch einzelne Schauer und Gewitter. Nachtwerte 19 bis 14 Grad. Morgen gibt's viel Sonne, später mehr Wolken und gebietsweise Schauer und Gewitter. Höchstwerte 20 Grad auf Sylt, sonst bis 30 Grad. Und am Montag meistens trocken, in Südniedersachsen gibt's einzelne Schauer und Gewitter bis 30 Grad. Es ist 19.03 Uhr.
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1: Um 20 Uhr mit Jan Busche. Die iranische Führung hat erneut die Straße von Hormus gesperrt. Grund seien die israelischen Angriffe im Libanon. Aus Istanbul, Filiz Kükrikol.
2: Schiffe sollen sich der Meerenge nicht mehr nähern, teilten die Marineeinheiten der Revolutionsgarden am Nachmittag mit. Andernfalls könne man nicht für ihre Sicherheit garantieren. Die Revolutionsgarden sprechen in diesem Zusammenhang von, Zitat, Verbrechen, die Israel im Libanon begehe, sowie vom Unvermögen der USA, ihren Verpflichtungen im Zusammenhang mit der Waffenruhe nachzukommen. Sollten die Angriffe andauern, seien weitere Schritte geplant. Der Sprecher des Außenministeriums Baghaei sagte im iranischen Fernsehen, das gesamte Rahmenabkommen, auf das man sich in dieser Woche geeinigt habe, stehe auf dem Spiel.
1: Die neue Doppelspitze der Partei Die Linke besteht aus Ines Schwertner und Luigi Pantisano. Schwertner ist auf dem Bundesparteitag im Amt bestätigt worden mit knapp 86% der Stimmen. Pantisano erhielt nur rund 53%. Schwertner rief ihre Partei dazu auf, weiter gegen Kürzungen zu kämpfen, die von der schwarz-roten Bundesregierung geplant seien. Die Pläne von Bauministerin Hubert, das Wohngeld zu kürzen, stoßen auf Kritik. Widerspruch kommt nicht nur aus der Opposition, sondern auch aus den eigenen Reihen. Aus Berlin Anne-Kathrin Mellmann.
3: Für den rheinland-pfälzischen Bauminister Sven Täuber, Parteikollege der SPD-Bundesbauministerin Verena Huberts, sind Kürzungen beim Wohngeld ein völlig falsches Signal. Täuber kritisiert den Plan, beim Wohngeld 2 Milliarden Euro einzusparen. 1 Milliarde beim Bund und 1 bei den Ländern. Ina Scharrenbach, CDU-Bauministerin in Nordrhein-Westfalen, kritisiert die Kurzfristigkeit. Solche Reformen könne man nicht innerhalb von 6 Monaten bis zum Jahresende ankündigen. Leute brauchten Verlässlichkeit. Kritik kommt auch aus der Opposition.
1: Mit der Partie Niederlande gegen Schweden hat der Spieltag bei der Fußball-WM begonnen. Zur Halbzeit steht es 2:0 für die Niederlande. Um 22 Uhr spielt Deutschland gegen die Elfenbeinküste. Aus dem ARD-WM-Team Luise Kropf.
4: Nach einer kurzen Besprechung macht sich die deutsche Nationalmannschaft auf den Weg in Richtung Stadion in Toronto. Anstoß ist um 16 Uhr Ortszeit, das ist 22 Uhr in Deutschland. Vor Ort sind es aktuell 22 Grad. Änderungen in der Startelf im Vergleich zum Auftaktspiel gegen Curaçao werden nicht erwartet. In Houston, dort wo die Niederlande gegen Schweden spielt, gab es einen riesigen Fanmarsch vor Anstoß. 30.000 niederländische Fans in Orange gekleidet sind durch die Straßen in Richtung Stadion gelaufen.
1: Das waren die Nachrichten. Das Wetter in Norddeutschland. Heute Nacht meistens trocken, noch einzelne Schauer und Gewitter sind nicht ausgeschlossen. Nachtwerte 19 bis 14 Grad. Morgen viel Sonne, später ziehen Wolken auf und die können auch ein paar Schauer und Gewitter bringen. Bis 30 Grad auf den nordfriesischen Inseln, um 20 Grad. Am Montag meistens trocken, in Südniedersachsen später Schauer und dann bis zu 30 Grad. Es ist 20.03 Uhr.
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5: Die Location, die ist ein Traum. Auf der alten Hamburger Werft Blom und Voss, da laufen die meisten Konzerte des Elbjazz-Festivals. Den Rest, den gibt's in der Elbphilharmonie. Und manche Fans, die schätzen allein schon die Wege dazwischen, die paar Kassenfahrten und das maritime Flair. Der Elbjazz, der hat seinem Namen von Anfang an alle Ehre gemacht. Hamburgs großes Festival ist seit 2010 ein Highlight im Kulturleben weit über die Hansestadt hinaus. Bis 2024, als dem Festival die Luft ausging, man auf Pop- und Dancefloor setzte und dabei dann mit Schwung zwischen allen Stühlen landete. Weshalb die MacherInnen auf Sinnsuche gingen, 2025 aussetzten und nun ganz neu starten. Mit Jamie Cullum, Tom Jones und Incognito, aber auch Gogo Penguin, José James und Liz Wright. Doch was ist alles neu beim Elbjazz und was war 2024 aus dem Ruder gelaufen? Das sind so ein paar meiner Fragen an die Festivalleiterin Ina Liegfeld. Elbjazz Reloaded, wie man ein altes Festival auf neue Beine stellt. Ich bin Ralf Dorschel.

0: Triumphants, das ist Nubia Garcia. Die britische Saxophonistin, sie gehört zur langen Liste der KünstlerInnen beim Elbjazz 2026. Das Festival läuft in diesem Jahr am 10. und 11. Juli. Back to the Roots, so versprechen uns die MacherInnen, nicht ohne Grund. Wer vor 2 Jahren über das Festivalgelände lief, der bekam viel Unmut mit. Das Programm war mit Acts wie Jungle, Faithless, The Streets und Bell & Sebastian ganz bewusst poppig gehalten. Jazzfans, die fühlten sich missachtet. Jetzt ist alles neu. Ich habe mich mit Ina Liegfeld zusammengesetzt, die im Auftrag von Veranstalter Carsten Janke das Festival nun zum ersten Mal leitet. Und ich hatte ein paar Fragen. Wie viel Jazz darf und wie viel Jazz muss sein bei so einem Festival? Und wie geht das eigentlich? Wie stellt man so ein Programm zusammen? Was kostet ein Weltstar? Und worauf freut die Chefin sich selbst besonders?
1: Ina Liegfeld von Carsten Janke, Festivalleiterin des Elbjazz Festivals. Herzlichen Dank, dass du ins Studio gekommen bist. Wer im vergangenen Jahr auf Blum und Voss war, auf der Werft hier in Hamburg, der stand da vor einer leeren Werft. Das war das erste Jahr seit sehr langer Zeit, wo das Elbjazz Festival nicht stattgefunden hat. Seitdem hat sich aber auch einiges geändert hinter den Kulissen. Du bist jetzt Festivalleiterin. Was genau hat sich denn getan?
2: Also wir haben das Jahr Pause genutzt, um hinter den Kulissen viel neu zu strukturieren. Also zum einen die Gesellschafterstruktur. Es gab einen Gesellschafterwechsel und wir haben das Team neu aufgestellt. Also ich bin seit 2017 in der Programmplanung dabei gewesen, war Programmleitung, bin jetzt aber Festivalleitung, mache mit meinem Team zusammen quasi die gesamte Planung. Wir haben die Pause aber auch genutzt, um Änderungen zu klären, wie zum Beispiel das Festivaldatum. Das hat sich ja in den Juli geschoben. Wir sind vom Juni in den Juli gerutscht. Das hat den Hintergrund, dass wir schon in den letzten Jahren immer mehr Probleme hatten, Headliner zu finden. Es immer schwieriger wurde, bezahlbare, attraktive Künstler zu finden, die einfach im Juni nicht auf Tour sind. Im Juli ist dieser große Festivalzeitraum.

0: Ein Vorteil aus meiner Sicht der Verschiebung ist, dass das Wetter eindeutig besser werden könnte, weil 2024 war das ja gar nicht so gut. Aber es war auch so, im Programm war das ja ein besonderes Jahr. Man konnte sehr lange über das Gelände laufen, ohne überhaupt noch ein einziges Mal Jazz zu hören. Das Programm war eigentlich super. Also für mich persönlich, ich habe jede Menge Spaß gehabt. The Streets, St. Paul and the Broken Bones, Baron Sebastian, das waren für mich wirklich großartige Konzerte. Es ist nur kein Jazz. Was war 2024 passiert? Ich hörte auch damals, ich habe mit Leuten gesprochen auf dem Gelände, also die sagten, das finden sie alles überhaupt nicht gut, und die sich dann versammelten vor dem Jazzbüro-Truck, dem kleinen, weil sie meinen, da ist wenigstens noch Jazz. Was ist damals die Idee gewesen und was ist damals schiefgegangen?
1: Es gab eigentlich zu jeder Zeit auf irgendeiner Bühne auf jeden Fall Jazz für, ich sag mal, den wirklichen Jazz-Liebhaber. Das Programm wurde allerdings meiner Meinung nach zu weit geöffnet, auch für, also Baron Sebastian, super Popband, war ich früher Riesenfan, aber hat wirklich nichts mit Jazz zu tun. Insofern, ja, war es einfach ein bisschen zu weit Richtung Pop und zum Teil auch Rock. The Streets, muss ich fairerweise sagen, hatten wir schon immer auf unserer Wunschliste und würde ich auch jederzeit wieder buchen, auch wenn es kein Jazz-Act ist. Aber das ist ja in diesem Jahr, ich meine, Tom Jones ist auch kein Jazzer in dem Sinne. Aber natürlich braucht man immer den einen oder anderen großen, attraktiven Headliner, der auch ein bisschen genreübergreifender ist. Aber ja, man musste für den Jazz sozusagen sich vorher ein bisschen mehr seinen Weg raussuchen. Also ich verstehe es durchaus, und Carsten Janke ist ja dafür bekannt, dass er einfach wirklich Jazzveranstalter seit über 60 Jahren ist, und das war ja, also das war auch mit einer der Gründe. Also wir persönlich waren jetzt mit, also wir als Carsten Janke Konzertdirektion wollten schon gern wieder mehr in die Jazz-Richtung, und ich würde sagen, das haben wir jetzt mit der diesjährigen Ausgabe auf jeden Fall geschafft. Wir haben es also ein bisschen Back to the Roots genannt, also das, was für uns wirklich das Elb Jazz ist. Also schon Headliner, aber sehr, sehr viel Jazz. Also ich glaube, in diesem Jahr, würde ich behaupten, kann eigentlich keiner meckern.

0: Und das ist der Elbjazz-Headliner neben Tom Jones, Jazz-Entertainer Jamie Cullum und sein Taller.
1: Wie ist das denn jetzt überhaupt, wenn ich mir so ein großes Festival vorstelle und ich muss es zusammenstellen und das heißt ja nun mal Elbjazz. Wie viel Jazz muss sein? Es gibt nur eine begrenzte Zahl von JazzmusikerInnen, die automatisch wirklich Massen anziehen, was ja auch nicht unbedingt immer der Anspruch sein muss, aber zur Finanzierung eines solchen Festivals wichtig ist. Montreux zum Beispiel, die machen das ja seit Jahrzehnten so, dass sie dann auch völlig ungeniert mitten rein, ich glaube in diesem Jahr ist Deep Purple da oder Jazz Rotal hat ein berühmtes Konzert gegeben, die haben das einfach mitten reingesetzt. Wie viel Jazz will man eigentlich haben, wenn man ein Jazzfestival macht? Und wie viel Jazz ist zu viel, damit, weil dann sonst nicht genug Leute kommen?
2: Das ist auf jeden Fall eine Gratwanderung. Also vor allem bei den Headlinern muss es natürlich attraktiv genug sein. Und es gibt einfach nicht viele Jazzer, die wirklich viele Leute ziehen. Und also die Finanzierung dieses Festivals ist wirklich nicht einfach. Wir sind da auf einem Werftgelände, was einfach null darauf ausgelegt ist, dass da ein großes Festival stattfindet. Also das kann man sich vielleicht gar nicht vorstellen, wenn man da hinkommt und alles ist so schön aufgebaut. Wir kommen da wirklich einfach auf eine Industriefläche. Wir müssen da, also da muss erstmal die Fläche muss freigeräumt werden, da muss alles hingebaut werden, da müssen Wasseranschlüsse verlegt werden. Also die Produktionskosten sind immens hoch. Insofern brauchen wir natürlich ein oder zwei oder mehr attraktive Bands, die wirklich so Leute ziehen, dass sich das auch rechnet. Und im Jazz, also das, was man so offiziell noch als Jazz sehen kann, also ein Jamie Cullum würde ich definitiv unter Jazz laufen lassen. Und Jazz einer der wenigen, ich sag mal neben zum Beispiel einem Gregory Porter, die auch wirklich Tickets verkaufen. So. Und Tom Jones, ich finde, man kann ihn guten Gewissens auf ein Jazzfestival stellen, auch wenn er kein ausgewiesener Jazzer jetzt, kein reiner Jazzer ist. Und ja, wir versuchen schon, dass wir zu jeder Zeit wirklich Jazz anbieten. Und ich glaube, in diesem Jahr sind es auch, also ehrlich gesagt, ist, glaube ich, fast, würde ich alles unter Jazz laufen lassen in diesem Jahr. Da ist nichts, wo ich sage, oh, das ist schon grenzwertig. Also klar, wir gehen auch Richtung Blues, siehe ein Kingfish. Also wir sagen eigentlich so ein bisschen Jazz und Art Verwandtes nennen wir es.
1: Und es gibt ja nun auch eine Menge Jazz, der ein bisschen sperriger ist. Ist das auf so einem Gelände überhaupt machbar? Oder sagt man, ich sage es mal, jemand wie Vijay Iyer, der ja nun durchaus eine Größe ist, aber sich und uns es nicht immer leicht macht. Wäre das so ein Grund zu sagen, lieber nicht oder Schiffbauhalle oder also wo ist da die Grenze, wo man sagt, das wird jetzt zu schwierig?
2: Wir haben ja zum Glück verschiedene Bühnen, du hast ja gerade schon angesprochen. Schiffbauhalle ist tendenziell schon immer die am, ich sag mal, jazzigsten ist. Auf den großen Bühnen ist es ein bisschen breiter gefächert. Ja, man muss wirklich gucken, wie viel kann man den Leuten, ich sag mal, zumuten, weil wir haben ja nicht nur Jazz-Puristen, nenne ich es jetzt einfach mal, auf unserem Festival. Wir haben ja auch wirklich ein komplett durchmischtes Publikum, wir haben auch viele junge Leute und schön ist natürlich, wenn die nicht sagen, oh Gott, das ist Jazz, da kriege ich ja Ausschlag, sondern die irgendwie denken, ah, okay, das so kann Jazz auch klingen. Also ich sag mal, Go-Go Penguin wird für mich eins meiner Highlights auf jeden Fall. Ist jetzt keine, also gibt's schon lange. Ist jetzt nicht vielleicht das für viele Leute vielleicht nicht das Spannendste auf dem Festival, aber für mich, ich werde definitiv, wenn der Tag geschafft ist, abends mich bei Go-Go Penguin hinstellen und lauschen. Und ich glaube, da können viele Leute auch entdecken, was Jazz alles sein kann. Und Free Jazz findet man bei uns jetzt nicht unbedingt, aber schon für jeden was dabei, würde ich sagen.

0: Snarky Puppy sind das, aufgenommen auf dem Elbjazz vor 12 Jahren, also 2014. In diesem Jahr, da kommt die US-Band zurück nach Hamburg und zurück auf die Werft Blohm und Voss.
1: Okay, und jetzt habt ihr eine leere Liste und überlegt euch für, sagen wir das nächste Jahr, wer soll kommen? Was muss jemand mitbringen, um wo ihr sagt, der hat ein Headliner-Format?
2: Also erstmal, wir haben einen Spielplan, der ist sozusagen blanko, die einzelnen Slots sind da eingetragen und dann fangen wir an mit der Ideensammlung, das ist das Erste. Und jetzt aktuell sind wir dabei, schon mal für die Headliner zu gucken. Das müssen wir tatsächlich so ein bisschen als Erstes angehen. Die kleineren Acts sammeln wir mal erstmal so ein bisschen auf einer Liste. Es geht auch viel darum, kommt vielleicht ein neues Album, was passiert da? Passiert da auch, ja, es ist sozusagen, gibt's einen Anlass, kommt da irgendein spannendes neues Projekt? Die kleineren Slots, die puzzeln sich nach und nach zusammen. Also das Wichtigste ist immer erstmal mindestens einen der Headliner zu setzen, sag ich mal. Und dann geht das Booking-Spiel los. Also Angebote rausschicken, quasi abwarten, gegebenenfalls nachverhandeln oder abhaken und weiterziehen.
1: Was würdest du generell sagen auf dem Markt, wie viel, unabhängig davon, ob die verfügbar wären, wie viel MusikerInnen gibt es, die so ein Headliner-Format für ein Festival dieser Größenordnung haben und die noch so im halbwegs im Jazzbereich unterwegs sind?
2: Wir landen doch immer bei der gleichen, weil man kommt doch immer wieder zurück zu seinen Ideen, die sich vielleicht auch für dieses Jahr nicht haben realisieren lassen. Ich sag mal, wirklich in einer engen Auswahl sind es vielleicht 10, in einer weiteren Auswahl 20. Und je nachdem, wie das dann ausgeht, sowohl finanziell und von Verfügbarkeiten, muss man dann den Kreis auch nochmal erweitern. Aber ich sag mal, so unsere wirkliche Wunschliste, das sind wirklich, können wir, glaube ich, wirklich an zwei Händen abzählen.
1: Du sagtest eben, dass ihr bei der Verschiebung des Termins auch gucken wolltet, dass ihr damit in so einen Zeitraum kommt, wo die anderen Festivals sind. Ich habe es mal geguckt, aber die Überschneidungen des Elbjazz-Programms sind jetzt faktisch in diesem Jahr mit Montreux oder mit Den Haag North Sea Jazz Festival gar nicht so groß. Ich habe gesehen, Snarky Puppy ist, glaube ich, in Den Haag und so, aber so viel ist es jetzt gar nicht. Hat das was gebracht? Hat das geholfen, Namen zu kriegen oder war das dann am Ende gar nicht so entscheidend?
2: Doch, das hat uns auf jeden Fall geholfen. Also zum Beispiel Snarky Puppy Incognito konnten wir wirklich verhältnismäßig einfach buchen, dadurch, dass sie auch beim North Sea Jazz spielen und einen kurzen Weg zu uns haben. Das hat uns definitiv was gebracht. Und Jamie Cullum, ich weiß nicht, ob er im Juni für Festivals unterwegs gewesen wäre, spielt jetzt, also alle versuchen halt so ein bisschen auf diese Juli-Festival-Rutsche zu kommen. Also von North Sea über Gent zum Montreux Jazz Festival, Stuttgart Jazz Open, Pori Jazz in Finnland. Also es finden einfach in Europa in den ersten 2 bis 3 Juliwochen fast alle großen Jazz-Festivals statt. Und dann ist es natürlich schwierig zu sagen, ja, wir sind aber Anfang Juni, komm doch dann schon. So.
1: Und so ein kleiner Blick hinter die Kulissen, ich bin ja schrecklich neugierig. Wie läuft das, wenn man jetzt von denen redet, den 10, wo du sagtest, wenn man an die ran will? Wie läuft da der Kontakt und wie geht man da in die Verhandlungen?
2: Wir müssen den ganz offiziellen Weg gehen über die Agentur. Meist sitzen für Europa die Agenturen in London. Zum Teil sind inzwischen auch werden auch viele Geschäfte aus LA gemacht, auch für Europa. Aber in erster Linie sitzen die Agenten in London. Und da müssen wir quasi vorstellig werden. Wir versuchen natürlich, die Kontakte auch immer zu vertiefen auf Branchentreffen, Messen, Konferenzen. Aber also jetzt im aktuellen Fall, seit 2 Wochen sind wir zugange, diesen Agenten wieder Mails zu schicken und sagen, wie sieht's aus? Ist Künstler XY nächstes Jahr in dem Festival Zeitraum unterwegs, mit welchem Projekt vielleicht, also einen, den wir auf der Wunschliste haben, da hieß es dann ja, es ist nicht die Bandbesetzung geplant, sondern was anderes, also da geht man in erste Gespräche und das ist jetzt gerade so eine Zeit, da sind die zwischen noch zu vage, als dass sie uns einen Termin sagen würden, aber trotzdem schon so, dass sie sagen, ihr könnt gerne schon mal ein Angebot schicken. So, wir akzeptieren aktuell, wir nehmen Best Offers an, heißt das dann. Und das, also, ne, so ein typischer Agentenspruch ist, make me an offer. So, also schick mir ein Angebot.
1: Und rufst du dann vorher in Den Haag an und fragst, was die offern, also was die anbieten, um eben zu verhindern, dass man nachher in einen Überbietungswettbewerb eintritt?
2: Also man spricht sich natürlich schon ab und auch auf, ich habe es ja gerade schon angesprochen, Messen und Konferenzen, Branchentreffs mit den Leuten vom North Sea Jazz haben wir schon ein ganz gutes Verhältnis. Man stimmt sich auch ab, so wären potenzielle Headliner für euch, dass man, vor allem wenn man früh natürlich die Bands angehen möchte, vielleicht gemeinsam, wenn man schon mal sagt, die haben Interesse, wir haben Interesse und es hat noch Festival XY Interesse, ist das für den Agenten natürlich auch nochmal komfortabler, dem Künstler gegenüber das weiterzugeben, als zu sagen, naja, da ist jetzt nur so aus Hamburg ein Festival, was ich gerne hätte. Insofern, es finden schon auch Absprachen statt.
1: Und weil ich ja noch neugieriger bin, wenn ich mir jetzt mal vorstelle, einen Künstler oder eine Künstlerin XY, wir nennen keine Namen, aber die aus der Top-Liga ist, so Champions League des Jazz, und da macht man jetzt ein Angebot. In welchem Größenbereich liegt so ein Angebot? Wie gesagt, wir nennen keine Namen, aber was muss ich mir da so vorstellen? Was sind Summen, die aufgerufen werden?
2: Sechsstellig. So, also früher war es wirklich deutlich einfacher, da lagen viele Künstler noch im fünfstelligen Bereich, und jetzt ist eigentlich wirklich keiner mehr fünfstellig zu kriegen, also auch nicht hoch fünfstellig, sondern wirklich einfach sechsstellig bis mittlerer Bereich. Also ja, und das ist halt wirklich leider auch ein Faktor, der es sehr erschwert neben den gestiegenen Produktionskosten. Also es wird wirklich einfach alles an allen Ecken und Enden immer teurer, und die Gagenforderungen sind wirklich oft Wahnsinn. Also wir müssen viel auch zur Seite legen, weil es einfach nicht finanzierbar ist.
0: Ina Liegfeld, Festivalleiterin des Elbjazz. Und hier sind gleich zwei der KünstlerInnen, die in diesem Jahr in Hamburg spielen. Der ebenso exzentrische wie unterhaltsame Trompeter Joey Omisil gemeinsam mit Sängerin Dominique Fils-Aimé, Should I Smile.

0: Das New Hussle Orchestra, das spielt am Freitag bis tief in die Nacht beim Elbjazz. Doch wie ist das überhaupt mit der Hamburger Szene? Bisher traf die sich auf dem Festival rund um den charmanten, aber dann doch eher überschaubaren Jazz-Truck. Auch das wird sich in diesem Jahr ändern.
1: Ich habe aber auch gesehen auf dem Plan, dass es eine Bühne gibt, die mir so noch nicht vertraut war, nämlich die Hamburg Stage. Was ist die Idee hinter dieser Hamburg Stage? Und also ich glaube, an der Stelle war schon mal eine Bühne, wenn ich das richtig gesehen habe, aber auf jeden Fall noch nicht so eine. Was ist da die Idee dahinter?
2: Also an der Stelle hatten wir meines Wissens nach noch gar keine Bühne stehen. Wir waren gerade vor 2 Tagen auf dem Gelände und haben es nochmal alles besichtigt. Es ist hinter, also quasi so neben der Schiffbauhalle, haben wir eine neue Fläche netterweise von Blum zur Verfügung gestellt bekommen, auf der wir nun die Hamburg Stage platzieren können. Das ist ein Zusammenschluss. Also wir hatten in den vergangenen Jahren sowohl diesen kleinen Jazz-Truck, den du auch schon erwähnt hast, der stand immer gleich beim Eingang auf das Blum und Voss Werftgelände. Der ist allerdings sehr, sehr klein. Da konnten eigentlich Trios nur guten Gewissens spielen. Also da konnte man keine großen Bands platzieren. Dieser Jazz-Truck wurde von dem Jazzbüro kuratiert. Und dazu hatten wir auf dem Platz der Deutschen Einheit vor der Elbphilharmonie die HFMT Stage, also die Bühne von der Hochschule für Musik und Theater hier in Hamburg, die da ihre Bands spielen lassen konnten. Und die beiden wird es so in diesem Jahr nicht geben. Dafür gibt es eine amtliche große neue Bühne neben der Schiffbauhalle, die Hamburg Stage ist, die gemeinsam vom Jazzbüro und der Hochschule kuratiert ist. Also von beiden Seiten sozusagen kommen 4 Bands, in erster Linie Nachwuchskünstler hier aus Hamburg. Und ich freue mich sehr drauf. Also der Standort ist super und die Bands, das Programm wird toll. Fast so ein bisschen, ich glaube, es ist so ein kleines Juwel dann auf dem Gelände. Es ist so ein bisschen die versteckte, heimliche, richtig gute Bühne. Goodbye.

0: Die Sängerin Sun Glaser am Samstag auf der Hamburg Stage beim Elbjazz. Was ich auch gesehen habe, ist, dass es jetzt eine VIP-Tribüne gibt mit VIP-Plätzen. Und die gibt's dann mit Essen oder mit Essen und Trinken, sind ein Ticken teurer als die anderen.
1: Genau, die Tribüne ist eigentlich auch eine unserer großen neuen Änderungen. Ich hatte es vorhin ja schon angesprochen, dass wir so ein paar Sachen im Hintergrund im letzten Jahr klären mussten, auf den Weg gebracht haben. Und eins davon war diese Tribüne, die schon lange eigentlich ein Wunsch war. Also auch vom Publikum ist der Wunsch verhältnismäßig groß gewesen nach Sitzplätzen. Das haben wir versucht über Bänke bei den Food Courts abzubilden oder auch in der Schiffbauhalle. Die ist ja oft sehr begehrt gewesen. Also da manche Leute sind wirklich den ganzen Tag da drin geblieben, quasi auf ihrem Sitzplatz.
0: Ja, vor allem, dass draußen die ganze Zeit geregnet
1: hat. Das auch. Die Tribüne ist aber auch dafür teilüberdacht. Also auch da sitzt es sich trocken. Deshalb, die Tribüne war schon länger eine Idee, ist aber einfach in der Umsetzung nicht ganz so leicht gewesen. Das hat schon, also wir brauchten die Zeit jetzt auch, dieses Jahr Pause quasi, um genau solche Sachen auf den Weg zu bringen. Und haben jetzt für die Mainstage quasi diese Tribüne mit knapp 1000 Plätzen. Es gibt ganz normale Sitzplatztickets, aber es gibt auch einige VIP-Kontingente. Es gibt dann, man kann sich verschiedene Pakete sozusagen buchen. Man kann sagen, ich möchte, also es fängt halt an beim regulären Festival-Ticket, dann kann man sagen, ich möchte das Festival-Ticket, aber ich hätte auch gern einen Sitzplatz. Da gibt es zwei verschiedene Kategorien. Und wer dann sagt, oh, ich hätte auch gerne noch das Paket mit den Getränken dabei, der kann, ich glaube, VIP Silber sich buchen. Und wer dann das ganz exklusive Paket mit noch Essen, also Essen, Trinken dabei, das ist das VIP Gold Paket. Und
0: das wird dann so. Aber auch mit 649 Euro für beide Tage nicht ganz billig.
1: Nee, das ist natürlich schon, ja. Also wenn man sich's hochrechnet, also wenn man guckt, was Tom Jones alleine jetzt für, also ein Einzelticket für Tom Jones in einer, ich glaube, Köln in der Arena kosten würde, ist man ja auch schon nur für diesen einen Künstler bei 200 Euro, fast 150 bis 200 Euro. Hier kriegt man natürlich zwei Tage inklusive dem Sitzplatz plus Essen und Getränke. Aber es gibt auch die ganz regulären Tickets. Es gibt Tagestickets für Freitag, für Samstag. Es gibt, wie gesagt, das normale Festivalticket

0: Matthew Herbert und die Schlagzeugerin Momoko Gill, auch sie gehören zu den Highlights beim Elbjazz in diesem Jahr. Die Elbphilharmonie-Konzerte sind ja schon ausverkauft, da muss man sich jetzt also gar keine Gedanken mehr machen. Aber wenn ich mir jetzt den Rest des Programms angucke, was würdest du sagen, was sollte man auf keinen Fall verpassen?
1: Puh. Also erstmal finde ich natürlich alles ganz toll, was wir da hingebucht haben. Ich finde, frühes Kommen am Freitag lohnt sich auf jeden Fall. Den Auftakt macht, also den Festivalauftakt macht die Hochschul-Big Band gemeinsam mit China Moses als Gast. China Moses spielt später dann auch noch mit Rossi James ein Konzert. Aber ich finde, das ist für diesen Festivalauftakt ganz spannend auf jeden Fall. Ich empfehle auch jedem, sich Kingfish anzugucken. Chris Stone, Kingfish Ingram, Bluesmusiker. Ich habe vorher mit Blues überhaupt nichts am Hut gehabt, habe den zweimal letztes Jahr live gesehen und absolut fantastisch. Also mich hat's umgehauen, ohne dass ich jemals vorher Berührung mit Blues hatte. Gogo Penguin habe ich ja schon erwähnt, wird so ein bisschen mein Wohlfühlabschluss wahrscheinlich. Tom Jones habe ich noch nicht live gesehen, bin ich auch sehr gespannt drauf. Aber es gibt so viele tolle Bands. Den Joey Omicil, den habe ich jetzt hier im Februar im Nika gesehen. Der spielt in der Schiffbauhalle. Unfassbare Stimmung, also wahnsinniger Entertainer. Die Dominique Fils-Aimé, ein bisschen New, also gar nicht mehr so Newcomer. Aber ach, es gibt wie immer eigentlich viel zu entdecken. Und also ich wünschte, ich hätte die Zeit, mich einfach auf dem Festivalgelände so ein bisschen treiben zu lassen, von Bühne zu Bühne ziehen, überall mal ein bisschen reinhorchen. Aber ich werde halt arbeiten die ganze Zeit.
0: Und das persönliche Highlight ist dann Gogo Penguin. Also das eine, was du nicht verpassen wirst.
1: Naja, es wird für mich so ein bisschen, glaube ich, einfach ich stelle mir das zumindest so vor, dass es so ein entspannter Moment am Abend wird. Ich hoffe, dass ich bei vielen einfach kurz reingucken kann, zumindest, dass ich was mitbekomme, aber die Idee ist ja beim Elbjazz auch so ein bisschen, dass es also ein bisschen Entdeckerfestival, dass man sich auch wirklich treiben lässt und überall mal guckt und für sich vielleicht auch einfach neue Namen entdeckt. So, und ich glaube, da können wirklich alle, da ist nichts bei, wo ich sage, oh, das braucht man vielleicht nicht, sondern ich finde einfach wirklich alles spannend.
0: Versteht sich, dass wir uns nun gleich mit Gogo Penguin verabschieden. Ganz neu ihr Call to the Void. Der Elbjazz 2026, normale Festivaltickets, die kosten 159 Euro für beide Tage, 279 mit Sitzplatz auf der Tribüne. Einzelne Tage, die gibt's ab 109 Euro. Am 10. und am 11. Juli, da kommt der Elbjazz zurück nach Hamburg. Infos, Ablaufpläne und natürlich Tickets bekommen Sie unter elbjazz.de. Das war Elbjazz Reloaded, wie man ein altes Festival auf neue Beine stellt. Mein Name ist Ralf Dorschel.

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1: Um 21 Uhr mit Jan Busche. Die iranische Führung hat erneut die Straße von Hormuz gesperrt. Grund seien die israelischen Angriffe im Libanon. Aus Istanbul, Filiz Kükrikol.
2: Schiffe sollen sich der Meerenge nicht mehr nähern, teilten die Marineeinheiten der Revolutionsgarden am Nachmittag mit. Andernfalls könne man nicht für ihre Sicherheit garantieren. Die Revolutionsgarden sprechen in diesem Zusammenhang von, Zitat, Verbrechen, die Israel im Libanon begehe, sowie vom Unvermögen der USA, ihren Verpflichtungen im Zusammenhang mit der Waffenruhe nachzukommen. Sollten die Angriffe andauern, seien weitere Schritte geplant. Der Sprecher des Außenministeriums Baghaei sagte im iranischen Fernsehen, das gesamte Rahmenabkommen, auf das man sich in dieser Woche geeinigt habe, stehe auf dem Spiel.
1: Die neue Doppelspitze der Partei Die Linke besteht aus Ines Schwertner und Luigi Pantisano. Schwertner ist auf dem Bundesparteitag im Amt bestätigt worden mit knapp 86% der Stimmen. Pantisano erhielt rund 53%. Schwertner rief ihre Partei dazu auf, weiter gegen Kürzungen zu kämpfen, die von der schwarz-roten Bundesregierung geplant seien. Nach Information des ARD-Hauptstadtstudios ist sich die Rentenkommission bereits einig über ihr Vorschlagspaket. Das Renteneintrittsalter soll demnach schrittweise steigen. Aus Berlin, Anne-Kathrin Mellmann.
3: Das Renteneintrittsalter soll schrittweise steigen, angepasst an die Lebenserwartung. Wer jetzt Anfang 30 ist, würde dann voraussichtlich mit 68 in Rente gehen. Das ist einer von rund 30 Vorschlägen der Rentenkommission. Ein weiterer lautet, die Rente mit 63 abzuschaffen. Ob Menschen früher in Rente gehen können, soll nicht mehr von der Zahl der Beitragsjahre abhängen, sondern vom individuellen Gesundheitszustand. Um das Rentensystem zu stabilisieren, empfiehlt die Kommission eine kapitalgedeckte staatliche Altersvorsorge nach dem sogenannten Schweden-Modell.
1: Bei der Fußball-WM haben die Niederlande gegen Schweden gewonnen. Endstand 5:1. In knapp einer Stunde geht es los mit der Partie Deutschland gegen die Elfenbeinküste. Aus dem ARD-WM-Team Luise Kropf.
4: Mit Blick auf die Startaufstellung nimmt Bundestrainer Julian Nagelsmann keine Veränderungen im Vergleich zum Curaçao-Spiel vor. In der Innenverteidigung wieder mit dabei ist zum Beispiel Jonathan Tah. Für ihn ist das Spiel gegen die Elfenbeinküste ein besonderes. Er trifft auf das Heimatland seines Vaters. In und um Toronto leben etwa 200.000 Menschen mit deutschen Wurzeln. Toronto Stadium könnte deswegen zu einem kleinen Heimspiel für die deutsche Nationalmannschaft werden. Aus der deutschen Gruppe E treffen in der Nacht noch Ecuador und Curaçao aufeinander.
1: Das waren die Nachrichten. Das Wetter in Norddeutschland. Heute Nacht meistens trocken. Einzelne Schauer und Gewitter sind nicht ausgeschlossen. Nachtwerte 19 bis 14 Grad. Morgen viel Sonne, später mehr Wolken und dann können auch wieder Schauer und Gewitter dabei sein. Bis 30 Grad auf den nordfriesischen Inseln um 20 Grad. Am Montag meistens trocken, in Südniedersachsen später Schauer bei 21 bis 30 Grad am Montag. 21.03 Uhr.
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6: Alte Erinnerungen sind oft auf Schwarz-Weiß-Fotografien verewigt. Erinnert man sich im Ton, kann es durchaus ein bisschen knistern. Willkommen zu einem Spotlight mit der Erinnerung an die wohl prominenteste und innovativste Jazzformation der Sowjetunion, das Ganelin-Trio, und viel Spaß beim Knistern wünscht Wolf Kampmann.
7: Concerto Grosso.

Das Ganelin-Trio mit dem Multi-Instrumentalisten Vjatcheslav Ganelin, Saxophonist Wladimir Tschekassin und Schlagzeuger Wladimir Tarasow und dem Anfang seines Albums Concerto Grosso von 1984. Ja, das knistert gewaltig. Kein Wunder, denn die Aufnahme stammt von einer originalen Vinylplatte der sowjetischen Plattenfirma Melodia und die haben schon geknistert, als sie neu waren. Erst recht 40 Jahre später. Trotzdem oder vielleicht nicht zuletzt deshalb vermittelt die Musik des litauischen Trios auch nach Jahrzehnten noch einen ganz eigenständigen Zauber. Denn das Ganelin-Trio folgte einem völlig autarken Konzept, das auf der ganzen Welt einmalig war. Ältere Jazzhörer mögen sich erinnern, in den 70er und 80er Jahren war das Ganelin-Trio mit seinen dramaturgisch durchkonzipierten Improv-Performances die Attraktion auf jedem Festival in Ost und West. Doch warum erinnern wir uns gerade jetzt an das Ganelin-Trio? Die Antwort auf diese Frage gibt es nach dem nächsten Ausschnitt aus dem Album Poco a Poco von 1978.

Das Ganelin-Trio stammte aus Vilnius, heute Hauptstadt Litauens, in der Zeit, von der wir hier reden, Hauptstadt der litauischen sozialistischen Sowjetrepublik. Aus Vilnius stammt auch der Romanautor Ričardas Gavelis. Dessen Roman Vilnius Poker erschien in seinem Heimatland bereits 1989. 36 Jahre später wird es in deutscher Übersetzung nun erstmals auch hier veröffentlicht. In dem 700 Seiten starken Wälzer geht es unter anderem um einen Jazzmusiker namens Gedi Minas, genannt Gedis, in dem man unschwer Wjatscheslaw Ganelin erkennt. Dreh- und Angelpunkt des Romans ist die Beschreibung eines Auftritts der Band von Gedis in einer Kirche in Vilnius. Der Titel der dort aufgeführten Performance lautet Vilnius Poker. Unter anderem heißt es da: Der Flügel stand direkt unter dem Altar und um ihn herum große Trommeln und kleine Trommeln, Kisten, Töpfe über Töpfe, Stöcke, Stäbe, hölzerne Glockenspiele und Gongs. All dies vor dem Hintergrund von bröckelnden Wänden, Müll, Trümmerteilen und zerstörten Heiligenskulpturen. Gedis hatte den idealen Ort ausgesucht. Wenn man dort saß und die Grimasse von diesem Chaos auf sich wirken ließ, erwartete man unwillkürlich etwas noch Finstereres. Endlich setzte sich Gedis an den Flügel und sagte mit müder, gleichgültiger Stimme: »Heute Abend spiele ich für meinen Freund Vytautas. Wir spielen ein einziges Stück. Es heißt Vilnius Poker.« Jetzt sitze ich geduckt mitten in dieser Kirche voller Abfall und Wein. Jetzt höre ich den ersten Akkord und sie zielen direkt auf mein Herz. Es bebt von dem seltsamen Titel. Zunächst spielt Gedis allein. Er prüft sich und mich, seine Hände und meine Ohren. Ich weiß noch nicht, was er will. Ich höre noch keine harten rhythmischen Schläge, obwohl am Fuß des Altars schon dieser lahme Trommler mit dem schmerzerfüllten Gesicht eines Bajazzo steht. Schon die Stäbe auswählt, schon auf die gespannten Häute der Trommeln schlägt, die Augen weitet, die Pupillen gen Himmel wendet, mit dem Augenweiß blitzend die Trommelstäbe schwingt, diese direkt an den Kopf von Gedis, 10 Rhythmen auf einmal donnernd, während Gedis mir eine unverständliche Warnung zuwirft. Seine Hände rennen auf und ab wie verrückt. Der Altist brüllt wütend und Gedis verzerrt die Melodie, entkommt durch modale Improvisation, durch das Free, fliegt ins Reich des reinen Geistes, webt eine Vision und plötzlich fühle ich den ersten Blick. Nur Gedis vermag es, eine Illusion von solcher Kraft zu erschaffen.

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Auf Ricarda Scavellis und seinen verklausulierten Garnelin-Roman gehe ich gleich nochmal ein. Vorher trägt mich die Erinnerung aber in meine eigene Vergangenheit zurück. In totalitären Systemen lebt die Kunst bekanntlich von Codes. Die Herausforderung für den Hörer, Leser, Zuschauer in der DDR bestand darin, die versteckten Botschaften zu dekodieren. Ich war gerade 16, als ich auf einem Ostberliner Jazzfestival 1979 zum ersten Mal das Garnelin-Trio erlebte. Von Jazz hatte ich damals noch nicht viel Ahnung, aber Jazz ausgerechnet aus der Sowjetunion? Das war damals das Letzte, was ich in der DDR hören wollte. Mich hungerte nach Musikern aus den USA oder Westeuropa. Ich hatte jedoch keine Ahnung, was mich erwartete. Eine Dreiviertelstunde später hatte sich mein Leben komplett verändert. Drei Musiker aus Litauen hatten mir gezeigt, dass man sich auch unter Bedingungen des real existierenden Sozialismus würdevoll aufbäumen und ein Gefühl von Freiheit leben kann. Besagtes Konzert ist zum Glück auf der CD Live in East Germany festgehalten. Hier die letzten Minuten des denkwürdigen Auftritts.

0: Diese Sirene wirkte 1979 wie ein Weckruf, wie ein langer Schatten, den Glasnost und Perestroika vorauswarfen, ohne dass wir das freilich ahnten. Doch wie ging es Wjatscheslaw Ganelin selbst? Nach endloser Suche gelang es mir, ihn in seiner neuen Heimat Israel ausfindig zu machen und dem scheuen Musiker über einen Messenger-Dienst ein paar Fragen zu stellen.
1: Mein Leben in der Sowjetunion hat meine Musik nicht beeinflusst. Improvisation, das war die Musik, die ich liebte. In Litauen gab es etwas mehr Freiheit als im Rest der Sowjetunion. Insofern konnte ich mich ausdrücken. Unser Trio ging seinen eigenen Weg und ließ sich von politischen Dingen nicht
2: abbrechen.
0: Um ehrlich zu sein, diese Antwort überraschte mich. Für mich war seine Botschaft damals hochpolitisch und die eben gehörte Sirene halt auch 47 Jahre später noch unter meiner Haut nach. Was hatte es also auf sich mit dem Freiheitsgedanken in Ganelins Musik?
2: Я вот только что говорил, одно дело как бы политика и то состояние, которое было в принципе.
1: Ich bin ein Künstler und habe nur über Kunst nachgedacht. Ich habe niemals über den politischen Einfluss meiner Musik nachgedacht und hatte niemals Angst zu spielen, was ich spielte. Wir hatten ja auch in der Sowjetunion viele Festivals, zum Beispiel in Tallinn, der Hauptstadt von Estland. Da traten auch viele Musiker aus dem Ausland auf. Aber wir haben uns niemals Gedanken darüber gemacht, wie wir Freiheit in Musik ausdrücken könnten. Wir haben gespielt, wie wir dachten und fühlten. Musik war unsere Art zu denken.
2: Ich war

0: Ancora da Capo, noch einmal von altem sowjetischen Knistervinyl. Wjatscheslaw Ganelin und sein Trio improvisierten niemals ins Leere. Die Performance des Trios funktionierte immer wie ein Theater der Klänge. In dieser Hinsicht ist das Ganelin-Trio einzig mit dem Art Ensemble of Chicago oder Hal Russells Energy Ensemble vergleichbar, wenn auch unter völlig anderen kulturellen Voraussetzungen. Es konnte noch so frei improvisiert sein, alles spielte sich in einem klar erkennbaren konzeptionellen Rahmen ab. Und das war kein Zufall.
1: Ich bin von Hause aus Komponist und habe viel für Film und Theater gearbeitet. Dementsprechend gestalte ich meine musikalischen Aufführungen. Ich liebe es zwar zu improvisieren, aber meine Improvisationen folgen immer einer inneren Logik. Ich weiß genau, was ich tue, habe einen Plan und baue meine Improvisationen auf wie ein Theaterstück.

zurück zu Ricarda Scavelis und seinem Roman Vilnius Poker. Das ganze Buch, so heißt es, sei Ganelins improvisatorischem Geist verpflichtet. Leider kommt die deutsche Ausgabe mindestens ein Dritteljahrhundert zu spät, denn die besagten Codes und Verschlüsselungen wollen heute nicht mehr greifen, selbst wenn man diese Zeiten miterlebt hat. So spannend und bildgewaltig dieses Psychogramm eines Künstlers in Sowjetzeiten streckenweise auch sein mag, reiht der 2002 verstorbene Autor doch auch allerlei Verschwörungstheorien und Sexfantasien aneinander, die Ende der 80er eine ganz andere Wirkung entfaltet haben mögen als heute. Doch seine Beschreibungen der Musik lassen die existenzialistische Wucht dieser Auftritte von damals erahnen. Sie ringen wirklich miteinander. Es ist ein tödlicher Kampf, der niemals endet, in dem keiner siegt und alle verlieren. Zwei oder drei schlagen kleine Trommeln, große Trommeln, Töpfe, ein regelrechtes Klappergeklirr. Ich folge Gedis Händen, höre die Melodie weniger, als dass ich sie ahne, die nichtseiende Musik unseres nichtseienden Lebens.

0: Die Wahrheit ist, Vjatcheslav Ganelin kennt weder Ricarda Scavellis, noch hat er jemals etwas von dem Roman Vilnius Poker gehört. An eine Komposition oder Performance dieses Titels kann er sich auch nicht erinnern. Die Welt ist klein, aber Litauen scheint groß zu sein. Oder vielleicht ist eben doch alles ganz anders. Es könne sich um das Stück Poco a Poco von 1978 handeln, mutmaßt der Pianist.
1: Das Stück ist schon sehr alt. Ich habe kaum noch Erinnerungen daran. Der Titel kommt aus dem Italienischen und bedeutet so viel wie Little by Little oder nach und nach. Ich weiß nicht mehr, wie es entstanden ist. Die Struktur der Komposition verändert sich vom ganz Einfachen zum Allerkompliziertesten.
2: Состояние и стилевые линии во время этой программы.

Erinnerung ist gut, aber Hand aufs Herz, Gegenwart ist besser. Der 80-jährige Vjatcheslav Ganelin ist musikalisch immer noch äußerst aktiv. Sein Trio ist inzwischen mit dem litauischen Saxophonisten Petras Wisniauskas und dem deutschen Drummer Klaus Kugel besetzt. Bevor wir in dieser Formation noch einen Ausschnitt aus dem Album Solutions hören, verabschiedet sich für dieses Spotlight Wolf Kampmann. Und nachhören können Sie die Sendung wie immer in der ARD-Audiothek.

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1: Um 22 Uhr mit Jan Busche. Die iranische Führung hat erneut die Straße von Hormus gesperrt. Grund seien die israelischen Angriffe im Libanon. Aus Istanbul Filiz Kükrikol.
2: Schiffe sollen sich der Meerenge nicht mehr nähern, teilten die Marineeinheiten der Revolutionsgarden am Nachmittag mit. Andernfalls könne man nicht für ihre Sicherheit garantieren. Die Revolutionsgarden sprechen in diesem Zusammenhang von, Zitat, Verbrechen, die Israel im Libanon begehe, sowie vom Unvermögen der USA, ihren Verpflichtungen im Zusammenhang mit der Waffenruhe nachzukommen. Sollten die Angriffe andauern, seien weitere Schritte geplant. Der Sprecher des Außenministeriums Baghaei sagte im iranischen Fernsehen, das gesamte Rahmenabkommen, auf das man sich in dieser Woche geeinigt habe, stehe auf dem Spiel.
1: Die Linke hat auf ihrem Bundesparteitag in Potsdam eine neue Doppelspitze gewählt. Neben der bisherigen Co-Vorsitzenden Ines Schwertner ist Luigi Pantisano zum Nachfolger von Jan van Aken gewählt worden. Aus Potsdam Paul Vorreiter.
3: Das Ergebnis für den Bundestagsvize-Fraktionschef Luigi Pantisano fiel knapp aus. Er erhielt gut 53% der Stimmen. In seiner Bewerbungsrede stimmte er die Partei darauf ein, Sozialproteste stärker anzuführen. Im Fokus der Linken sollten Arbeiterinnen und Arbeiter wie Krankenschwestern, Erzieher und Reinigungskräfte stehen. Er wolle die Werkstore für die Linke weit aufstoßen, sagte der 46-Jährige. Bei der Wahl der Parteispitze konnte Co-Chefin Ines Schwertner ihr letztes Ergebnis verbessern. Sie erhielt knapp 86% der Stimmen.
1: Nach Informationen des ARD-Hauptstadtstudios ist sich die Rentenkommission bereits einig über ihr Vorschlagspaket. Das Renteneintrittsalter soll demnach schrittweise steigen. Aus Berlin Anne-Kathrin Mellmann.
4: Das Renteneintrittsalter soll schrittweise steigen, angepasst an die Lebenserwartung. Wer jetzt Anfang 30 ist, würde dann voraussichtlich mit 68 in Rente gehen. Das ist einer von rund 30 Vorschlägen der Rentenkommission. Ein weiterer lautet, die Rente mit 63 abzuschaffen. Ob Menschen früher in Rente gehen können, soll nicht mehr von der Zahl der Beitragsjahre abhängen, sondern vom individuellen Gesundheitszustand. Um das Rentensystem zu stabilisieren, empfiehlt die Kommission eine kapitalgedeckte staatliche Altersvorsorge nach dem sogenannten Schweden-Modell.
1: Bei der Fußball-Weltmeisterschaft startet die deutsche Nationalmannschaft gerade in ihr zweites Gruppenspiel. Gegner ist die Elfenbeinküste. Vorher gewann die Niederlande mit 5:1 gegen Schweden. Das waren die Nachrichten. Das Wetter in Deutschland. Heute Nacht trockene Phasen. Zum Teil ziehen aber auch kräftige Gewitter auf und die Nachtwerte liegen zwischen 22 und 14 Grad. Morgen oft sonnig, später aber mehr Wolken und dann kann es kräftige Schauer und Gewitter mit Unwettergefahr geben. 32 bis 38 Grad. Im Norden ist es etwas kühler, vor allem an der Nordsee. Am Montag viel Sonne, besonders in der Mitte und im Süden Schauer und Gewitter bis 38 Grad. Und am Dienstag trocken, später wieder kräftige Schauer bis 39 Grad. Es ist 22.03 Uhr.
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5: Das Arthur Rutkewitsch Quintett ist vornehmlich in den angesagten Jazzclubs Berlins zu Hause. Also im Schlot, im Zigzag oder B-Flat. Wobei sich seine künstlerische Heimat mittlerweile weit über die Grenzen Berlins hinaus erstreckt, wie Auftrittsorte in ganz Europa belegen. Im Rahmen seines Musikstudiums am Jazz-Institut Berlin 2022 von Arthur Rutkewitsch gegründet, verfolgt die Band des in Kaliningrad aufgewachsenen Altsaxophonisten einen eher traditionellen Ansatz, der sich am besten mit einem Bonmot auf den Punkt bringen lässt, das da lautet: Tradition ist nicht die Anbetung der Asche, sondern die Weitergabe des Feuers. Und so war am 16. August 2024 im Rostocker Zoo eine Band zu erleben, die sich ungezwungen in zahlreichen Jazz-Traditionen tummelte, von Swing bis Hardbop und darüber hinaus. Festgehalten in einem Mitschnitt, zu dem sie ganz herzlich Thomas Haag begrüßt.

0: Hi Rostock.
1: Wie geht's? Schön. Uns geht auch ziemlich gut. Ja, wir sind heute aus Berlin ausgereist und es ist immer schön, immer wieder nach Rostock zu kommen, weil ich auch hier früher studiert habe. Es ist einfach schön, ab und zu mal hier zu sein. Und heute ist auch noch ein Grund hier zu sein, weil wir bei Simon Jazz Festival spielen. Und ja, es ist einfach mega cool, hier zu sein. Vielen Dank. Genau, also ich will nicht viel reden und ich würde direkt so meine Band vorstellen. Also an der Trompete haben wir Nick Kavale. Ivar Sarutanyan am Schlagzeug. Giacomo Tagliavia am Bass.

Dankeschön. Genau, aber ich würde nochmal meine Band vorstellen. Und zwar Bela Meinberg am Klavier. Giacomo Tagliavia am Bass. Ivar Sarutanian am Schlagzeug. Nick Cavale an der Trompete. Und mein Name ist Arthur Lutkiewicz. Ein Saxophon. Genau, das letzte Stück heißt Last Minute Call. Und ich glaube, das passt auch ganz gut zu dem Programm. Nochmal, ja, das hat wirklich Spaß gemacht, hier zu spielen. Und wir sehen uns. Ciao, ciao.

Das Quintett des Altsaxophonisten Arthur Rutkiewicz mit einem Last-Minute-Call, wie er am 16. August 2024 beim Festival Seymour Jazz im Rostocker Zoo zu hören war. Entwickelt in einem traditionell orientierten Zusammenwirken von Saxophon, Klavier, Trompete, Bass und Schlagzeug. Und da das Arthur Rutkiewicz Quintett mit 47 Minuten Länge 2024 einen eher kurzen Auftritt hatte, zum Schluss noch ein Seymour Jazz Mitschnitt aus dem Jahr zuvor. Und zwar vom britischen Trio Mammal Hands, das von Anbeginn zum Universum des in Manchester ansässigen Labels Gondwana Records gehört. Zu einer Ausrichtung eines neueren, spirituellen Jazz britischer Prägung also, wie sie ebenfalls bei den Labelkollegen vom Portico Quartet oder vom Trio Gogo Penguin zu hören ist. Am 19. August 2023 waren Mammal Hands im Rostocker Zoo weitgehend mit ihrem Anfang des Jahres veröffentlichten Album Gift from the Trees zu erleben. Daraus noch The Spinner, gefolgt vom 5 Jahre zuvor veröffentlichten Stück Boreal Forest. Zum Ausklang eines Jazzkonzerts, das Sie ebenfalls in der Audiothek der ARD finden. Ich sage vielen Dank fürs Zuhören und bis bald. Am Mikrofon war Thomas Haag.

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1: Um 23 Uhr mit Jan Busche. Nach Informationen des ARD-Hauptstadtstudios ist sich die Rentenkommission einig über ihr Vorschlagspaket. Das Renteneintrittsalter soll demnach schrittweise steigen. Aus Berlin Anne-Kathrin Mellmann.
2: Das Renteneintrittsalter soll schrittweise steigen, angepasst an die Lebenserwartung. Wer jetzt Anfang 30 ist, würde dann voraussichtlich mit 68 in Rente gehen. Das ist einer von rund 30 Vorschlägen der Rentenkommission. Ein weiterer lautet, die Rente mit 63 abzuschaffen. Ob Menschen früher in Rente gehen können, soll nicht mehr von der Zahl der Beitragsjahre abhängen, sondern vom individuellen Gesundheitszustand. Um das Rentensystem zu stabilisieren, empfiehlt die Kommission eine kapitalgedeckte staatliche Altersvorsorge nach dem sogenannten Schwedenmodell.
1: Irans Militär hat erneut angeordnet, die Meerenge von Hormus zu schließen. Grund seien die Angriffe Israels im Libanon. Aus der Nachrichtenredaktion Daniel Runge.
3: Den USA warf das Militärkommando vor, das erst kürzlich vereinbarte Rahmenabkommen zur Beendigung des Krieges zu verletzen. Die Schließung der Meerenge sei nun ein erster Schritt, den Feind zur Einhaltung seiner Verpflichtungen zu zwingen. Weitere Schritte behalte man sich vor. Der Iran und die USA hatten am Mittwoch eine Absichtserklärung unterzeichnet. Sie sieht eine Waffenruhe für die gesamte Region, einschließlich des Libanon, vor. Das israelische Militär und die pro-iranischen Hisbollah-Milizen überziehen sich aber weiter mit Angriffen. Dabei waren allein in der vergangenen Nacht auf libanesischer Seite mehr als 20 Menschen getötet worden.
1: Die neue Doppelspitze der Partei Die Linke besteht aus Ines Schwertner und Luigi Pantisano. Schwertner ist auf dem Bundesparteitag in Potsdam im Amt bestätigt worden mit knapp 86% der Stimmen. Pantisano erhielt nur rund 53%. Schwertner rief ihrer Partei dazu auf, weiter gegen Kürzungen zu kämpfen, die von der schwarz-roten Bundesregierung geplant seien. Bei der Fußball-Weltmeisterschaft bestreitet die deutsche Mannschaft gerade ihr zweites Spiel. Zur Halbzeit liegt die DFB-Auswahl im kanadischen Toronto zurück mit 0:1 gegen die Elfenbeinküste. Die beiden anderen Gruppengegner Ecuador und Curaçao spielen in der Nacht gegeneinander. Vorher hatten sich die Niederlande klar gegen Schweden mit 5:1 durchgesetzt. Das waren die Nachrichten. Das Wetter in Deutschland. Heute Nacht trockene Phasen, zum Teil aber auch kräftige Gewitter und die Nachtwerte liegen zwischen 22 und 14 Grad. Morgen gibt's viel Sonne, später ziehen mehr Wolken auf, die können auch kräftige Schauer und Gewitter mit Unwettergefahr bringen. Die Werte morgen zwischen 32 und 38 Grad. Im Norden wird es etwas kühler, auf den nordfriesischen Inseln um 20 Grad. Am Montag viel Sonne, besonders in der Mitte und im Süden Schauer und Gewitter bis 38 Grad und am Dienstag trocken. Später wieder kräftige Schauer und Gewitter bis 39 Grad. Es ist 23.03 Uhr.
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5: Seinen 90. Geburtstag hatte Abdullah Ibrahim noch mit 4 Solokonzerten im Gasthof Hirzinger in Söllhuben begangen, alle ausverkauft. Vor ein paar Tagen, am 15. Juni, ist er nun im Alter von 91 Jahren an seinem Wohnort am Chiemsee verstorben. Der Pianist und Komponist verkörperte die Entwicklung einer ganzen Stilistik des südafrikanischen Cape Jazz. Er war einer der letzten lebenden Jazzmusiker, der noch mit den Größen der 1960er Jahre gespielt hat. Er personifizierte die Versöhnung von Schwarz und Weiß und war nicht zuletzt auch wichtig für den Werdegang der NDR Big Band. Daher haben wir kurzfristig das Programm geändert. Die für heute vorgesehene Sendung über die Studioaufnahmen von Charlie Bates mit der NDR Big Band, die können Sie dann hier auf NDR Kultur am 10. Juli hören. Im Studio begrüßt Sie Henry Altmann.

Sweet Samba von Abdullah Ibrahim. Als die NDR Big Band 1994 zum ersten Mal Musik des Pianisten aufnahm, da ahnte noch keiner, was das letztendlich für Auswirkungen haben würde. Das Ensemble spielte sich in jenen Jahren ja frei von der Bürde des Unterhaltungsjazz, aber so richtig aufmerksam wird die Jazzwelt eben doch auch durch Big Names. Und als Abdullah Ibrahim im Jahr 2000 dann in Persona zur NDR Big Band kam, da hatte man einen solchen. Am 8. Oktober 1934 geboren, wächst der Pianist in Kensington auf, einem der schlimmsten Ghettos von Kapstadt. Als er 4 ist, wird sein Vater ermordet. Mit 7 beginnt Ibrahim mit dem Klavier. Mit 17 haut er ab von zu Hause, lebt auf der Straße, begleitet Gesangsgruppen, spielt Tanzmusik. Damals hieß er noch Adolf Johannes Brand. Dollar wird sein Spitzname, weil er jeden Dollar ausgibt, um Seeleuten Jazzplatten abzukaufen. Denn Jazz ist in damals am Kap. Penny Whistle Bands imitieren auf Blechflöten die großen Big Bands, Swing und R&B stoßen auf südafrikanische Grooves mit zum Teil skurrilen Folgen. In den Tanzhallen verbinden einheimische amerikanischen Jive mit einheimischem. Patapata, ein landläufiger Ausdruck fürs Anbumpen, Anfassen beim Tanzen, das macht Miriam Makeba 1967 zum assimilierten US-Reimport und Welthit. Mit der Band Jazz Epistles und grooviger Musik wird Dollar Brand in Südafrika ein Star. Aber was bedeutet das schon in einem Apartheidstaat? Er bekommt 1000 Dollar Gage angeboten, um auf einer Party zu spielen, aber unter die weißen Gäste mischen darf er sich nicht. Jazz ist in Südafrika zwar nicht offiziell verboten, als diese Musik aber nach dem Sharpeville-Massaker von 1960 zu einem Symbol des Widerstands wird, wird sie vom Apartheidsregime eingeschränkt und verfolgt. Wer im Land als Musiker was werden will, der wandert aus, falls man nicht eh rausgeworfen wird, wie die Blue Notes, die dann mit Arbrü im Hardbop-Stil die britische Jazzszene aufrollen. Auch Ibrahim nutzt 1962 ein Musical-Gastspiel in England, um sich abzusetzen.

Duke 88, eine Komposition Abdullah Ibrahims Duke Ellington gewidmet. Der US-amerikanische Big Band-Leader wird 1963 für den südafrikanischen Exilpianisten zur schicksalhaften Begegnung. Damals spielt Brand im Zürcher Afrikaner-Club, in den lotst seine Frau die verehrte Big Band-Ikone und der Meister ist begeistert. Im gleichen Jahr erscheint eine LP Duke Ellington Presents the Dollar Brand Trio. Der Pianist zieht 1965 nach New York, spielt beim Jazz Festival von Antibes und beim Newport Jazz Festival. 1966 leitet er für Ellington ein paar Mal dessen Big Band. Brand macht also Karriere. Er spielt mit Jazz-Heavyweights wie John Coltrane, Archie Shepp und Ornette Coleman. Aber auch in den USA erlebt er Diskriminierung und Rassismus. Viele Afroamerikaner konvertieren in jenen Jahren ja zum Islam, eine Religion, die sie fälschlicherweise als afrikanisch und unschuldig an der Sklaverei deuten. Und so wird aus Dollar Brand 1968 Abdullah Ibrahim.

Kramat, die arabische Bezeichnung für den Schrein von Heiligen, aber auch Abdullah Ibrahims Adaption eines südafrikanischen Volkslieds. Der zum Islam konvertierte Pianist wurde aber kein zorniger Aktivist, sondern ein kultureller Versöhner. Aus seiner Drogen- und Alkoholphase heraus fand er zu Spiritualität, zu Tanz und Tai Chi, vor allem aber musikalisch nach Hause.

Bule ist ein Swahili-Wort für einen warmen, willkommenen Regen. Und so heißt auch Abdullah Ibrahims Stück, das der Pianist am 24. Juni 2000 mit der India Big Band Open Air am Hamburger Roten Baum spielte. Als warmen Regen empfinden ja viele die freundliche, sich in langen Wiederholungen verschlingende Musik des Südafrikaners. Was dabei untergeht, Ibrahim durfte trotz bester Schulnoten weder Medizin noch Musik studieren, die Kirche war der einzige Ort für Geborgenheit und Trost. In seiner Musik brachte Ibrahim das dann alles zusammen, ein Mix aus Andacht, Arztbesuch und Gemeinschaftserlebnis. Musik ist eine heilende Kraft. Ich sehe mich nicht als Pianist oder Komponist, ich verteile Medizin, sagte er mal.

Die NDR Big Band 2003 mit Abdullah Ibrahims Titel Mannberg. Im Juni 1974 nimmt der Pianist bei einer seiner Stippvisiten in Kapstadt seinen berühmtesten Titel auf. In das gleichnamige Stadtviertel sind ab Mitte der 1960er Jahre viele People of Color zwangsumgesiedelt worden, ein Symbol für die Apartheidspolitik. Die auf einem Mbakwanga-Song beruhende und viele verschiedene südafrikanische Elemente enthaltende Improvisation wird zur Hymne der nicht-weißen Bevölkerung und 1976 zur bestverkauften Jazzplatte Südafrikas. Aber erst nach Ende des Apartheidsregimes kehrt Ibrahim nach Südafrika zurück, spielt 1994 zur Amtseinführung von Präsident Nelson Mandela. Dem ehemaligen Freiheitskämpfer widmet er auch einen Titel, Mandela.

Mandela, Abdullah Ibrahims Hommage an den südafrikanischen Freiheitskämpfer. Als Ibrahim nach dem Ende des Apartheidsregimes nach Südafrika zurückkehrt, da sieht er staunend die vergoldeten Armaturen im Bahnhof von Kapstadt, die Menschen seiner Hautfarbe zuvor nur putzen und nicht nutzen durften. Genau dort will er einen Jazzclub eröffnen, gründet 1999 die Akademie M7 zur Ausbildung junger Jazzmusiker, 2006 das Cape Town Jazz Orchestra. Und auch wenn er in hohem Alter noch viel unterwegs war, mit seiner Musik ist Ibrahim nach Hause gekommen. 2009 erhielt er den Aachener Innovationspreis und den Order of Ikhamanga für seine Verdienste um die Versöhnung von Schwarz und Weiß in Südafrika, 2019 die höchste US-amerikanische Jazz-Auszeichnung, das NEA Masters Fellowship. Fela Kuti, der bedeutendste Musiker Nigerias, sagte 1969 nach seiner ersten US-Tournee: Ich hatte auf den Jazz zurückgegriffen, um afrikanische Musik zu spielen, während ich doch in Wirklichkeit auf die afrikanische Musik hätte zurückgreifen sollen, um Jazz zu machen. So war es also Amerika, das mich zu mir selbst zurückbrachte. Auch für Abdullah Ibrahim, den Vater des südafrikanischen Jazz, trifft das zu. Heute etwa führt der Pianisten Duduzo Makatini diesen Jazz gerade wieder zu neuen Höhen, daran aber hat Abdullah Ibrahim einen nicht zu kleinen Anteil. Zum Ende der Big Band-Sendung auf NDR Kultur zum Tod von Abdullah Ibrahim kondensiert das musikalische Wimmelbild African Market nochmal dessen großformatiges Schaffen. Damit danke Ihnen fürs Zuhören, tschüss und gute Nacht. Im Studio war Henry Altmann.

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1: Um 0 Uhr mit Gabriela Kühne. Wie kann das Rentensystem in Deutschland reformiert werden? Seit Anfang des Jahres haben Expertinnen und Experten der sogenannten Rentenkommission darüber beraten und Vorschläge erarbeitet. Laut ARD Hauptstadtstudio ist das Konzept jetzt fertig. Es sieht vor, das Renteneintrittsalter stufenweise anzuheben. Aus der Nachrichtenredaktion Jan Busche.
2: Es soll schrittweise und langsam steigen, angepasst an die Lebenserwartung. Heißt zum Beispiel, wer jetzt Anfang 30 ist, würde wohl mit 68 in Rente gehen. Das Expertengremium empfiehlt laut Medienberichten außerdem, dass künftig ein Teil der Rentenbeiträge am Aktienmarkt angelegt wird. Erstmal soll 1% vom Bruttolohn dort reinfließen. Und laut ARD Hauptstadtstudio sollen künftig auch Politiker und neue Selbstständige in die gesetzliche Rentenversicherung einzahlen müssen. Die Rentenkommission will am Dienstag ihr Vorschlagspaket an die Bundesregierung übergeben. Die muss dann entscheiden, was davon umgesetzt werden könnte.
1: Die iranische Führung hat erneut die Straße von Hormus gesperrt. Grund seien die andauernden israelischen Angriffe im Libanon, erklärten die Revolutionsgarden. Aus Istanbul Phyllis Krükekoll.
3: Schiffe sollen sich der Meerenge nicht mehr nähern, teilten die Marineeinheiten der Revolutionsgarden am Nachmittag mit. Andernfalls könne man nicht für ihre Sicherheit garantieren. Die Revolutionsgarden sprechen in diesem Zusammenhang von, Zitat, Verbrechen, die Israel im Libanon begehe, sowie vom Unvermögen der USA, ihren Verpflichtungen im Zusammenhang mit der Waffenruhe nachzukommen. Sollten die Angriffe andauern, seien weitere Schritte geplant. Der Sprecher des Außenministeriums Baghaei sagte im iranischen Fernsehen, das gesamte Rahmenabkommen, auf das man sich in dieser Woche geeinigt habe, stehe auf dem Spiel.
1: Die neue Doppelspitze der Partei Die Linke besteht aus Ines Schwertner und Luigi Pantisano. Schwertner ist auf dem Bundesparteitag in Potsdam im Amt bestätigt worden mit knapp 86% der Stimmen. Pantisano erhielt nur rund 53%. Schwertner rief ihre Partei dazu auf, weiter gegen Kürzungen zu kämpfen, die von der schwarz-roten Bundesregierung geplant seien. Bei der Fußball-Weltmeisterschaft hat die deutsche Mannschaft auch ihr zweites Spiel gewonnen. Die DFB-Auswahl besiegte die Elfenbeinküste mit 2:1. Zur Halbzeit lagen die Ivorer im kanadischen Toronto noch vorn. Dennis Undaf erzielte dann einen Doppelpack. Er traf erst in der 68. Minute und dann noch in der Nachspielzeit. Damit steht Deutschland vorzeitig in der Runde der letzten 32 Teams. Das waren die Nachrichten. Das Wetter in Deutschland. Gebietsweise trocken und zum Teil kräftige Gewitter, Tiefstwerte zwischen 22 und 14 Grad. Tagsüber zeitweise heiter, vermehrt Quellwolken, kräftige Schauer und Gewitter mit Unwettergefahr bei 32 bis 38 Grad. Im Norden oft trocken. Es ist 0:03 Uhr.
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1: Um 1 Uhr mit Gabriela Kühne. Die deutsche Nationalmannschaft steht vorzeitig im 16. Finale der Fußball-WM. Die DFB-Auswahl setzte sich gegen die Elfenbeinküste mit 2:1 durch und gewann damit auch ihr 2. Spiel. Aus dem ARD-WM-Team Silke Heine.
2: Unmittelbar nach Abpfiff der Partie stürmt Bundestrainer Julian Nagelsmann auf Dennis Undaf zu und nimmt ihn in den Arm. Wieder hatte sich der Stuttgarter als Edeljoker erwiesen und nach 0:1 Rückstand beide Tore der deutschen Mannschaft erzielt. Undaf ist mit jetzt 3 WM-Treffern und 2 Vorlagen auch aktuell der Topscorer des Turniers. Die Niederlande haben im europäischen Duell gegen Schweden in die Erfolgsspur zurückgefunden. Die Elftal übernimmt nach einem 5:1 Sieg auch die Tabellenführung von den Skandinaviern.
1: Wie kann das Rentensystem in Deutschland reformiert werden? Seit Anfang des Jahres haben Experten darüber beraten und Vorschläge erarbeitet. Laut ARD-Hauptstadtstudio ist das Konzept jetzt fertig. Es sieht vor, das Renteneintrittsalter stufenweise anzuheben. Aus der Nachrichtenredaktion Jan Busche.
3: Es soll schrittweise und langsam steigen, angepasst an die Lebenserwartung. Heißt zum Beispiel, wer jetzt Anfang 30 ist, würde wohl mit 68 in Rente gehen. Das Expertengremium empfiehlt laut Medienberichten außerdem, dass künftig ein Teil der Rentenbeiträge am Aktienmarkt angelegt wird. Erstmal soll 1% vom Bruttolohn dort reinfließen. Und laut ARD-Hauptstadtstudio sollen künftig auch Politiker und neue Selbstständige in die gesetzliche Rentenversicherung einzahlen müssen.
1: Das israelische Militär schränkt seine Angriffe im Südlibanon offenbar ein. Laut der Armee hat die Regierung sie angewiesen, die Angriffe auf Ziele der Hisbollah-Miliz weitgehend zu stoppen. Ausgenommen davon sei die sogenannte Sicherheitszone, die sich von der israelischen Grenze nach Norden in den Libanon zieht. Der Iran hatte vorher angekündigt, wegen der andauernden israelischen Attacken im Libanon die Straße von Hormus wieder zu blockieren. Die Führung in Teheran sieht in den Angriffen einen Verstoß gegen das mit den USA ausgehandelte Rahmenabkommen für ein Kriegsende. Die neue Doppelspitze der Partei Die Linke besteht aus Ines Schwertner und Luigi Pantisano. Schwertner ist auf dem Bundesparteitag in Potsdam im Amt bestätigt worden mit knapp 86% der Stimmen. Pantisano erhielt nur rund 53%. Schwertner rief ihre Partei dazu auf, weiter gegen Kürzungen zu kämpfen, die von der schwarz-roten Bundesregierung geplant seien. Das waren die Nachrichten. Das Wetter in Deutschland. Gebietsweise trocken und zum Teil kräftige Gewitter, Tiefstwerte zwischen 22 und 14 Grad. Tagsüber zeitweise heiter, vermehrt Quellwolken, kräftige Schauer und Gewitter mit Unwettergefahr bei 32 bis 38 Grad. Im Norden oft trocken, bei 20 bis 29 Grad. Es ist 1:03 Uhr.
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1: Um 2 Uhr mit Gabriela Kühne. Die deutsche Nationalmannschaft steht vorzeitig im 16. Finale der Fußball-WM. Die DFB-Auswahl setzte sich gegen die Elfenbeinküste mit 2:1 durch und gewann damit auch ihr zweites Spiel. Aus dem ARD-WM-Team Silke Heine.
2: Unmittelbar nach Abpfiff der Partie stürmt Bundestrainer Julian Nagelsmann auf Dennis Undav zu und nimmt ihn in den Arm. Wieder hatte sich der Stuttgarter als Edeljoker erwiesen und nach 0:1 Rückstand beide Tore der deutschen Mannschaft erzielt. Undav ist mit jetzt 3 WM-Treffern und 2 Vorlagen auch aktuell der Topscorer des Turniers. Die Niederlande haben im europäischen Duell gegen Schweden in die Erfolgsspur zurückgefunden. Die Elftal übernimmt nach einem 5:1-Sieg auch die Tabellenführung von den Skandinaviern.
1: Die Bundesregierung hat 13 Fachleute damit beauftragt, eine Rentenreform zu erarbeiten. Nach Informationen des ARD-Hauptstadtstudios hat sich die Expertengruppe jetzt auf ein Konzept geeinigt. Demnach soll das Renteneintrittsalter schrittweise steigen. Zum Beispiel soll jemand, der jetzt Anfang 30 ist, mit 68 in Rente gehen. Auch für Politikerinnen und Politiker soll die gesetzliche Rentenversicherung verpflichtet werden. Für Beamte noch nicht direkt, aber mittel- bis langfristig ebenfalls. Bisher sind das aber nur Vorschläge, über die Umsetzung entscheidet die Bundesregierung. Das israelische Militär schränkt seine Angriffe im Südlibanon offenbar ein. Die andauernden Kämpfe dort mit der Hisbollah-Miliz gefährden die Gespräche zwischen den USA und dem Iran für ein Kriegsende. Aus der Nachrichtenredaktion Jonas Valentin Weber.
3: Laut der Armee hat die Regierung sie angewiesen, die Angriffe auf Ziele der Hisbollah weitgehend zu stoppen. Ausgenommen davon sei die sogenannte Sicherheitszone, die sich von der israelischen Grenze nach Norden in den Libanon zieht. Vorher hatte die Führung in Teheran angekündigt, wegen der israelischen Angriffe die für den Ölhandel wichtige Straße von Hormus wieder zu sperren. Der Iran sieht in den Attacken einen Verstoß gegen das mit den USA ausgehandelte Rahmenabkommen für ein Kriegsende. Trotzdem soll es heute in der Schweiz weitere Gespräche zwischen den USA und dem Iran geben.
1: Die neue Doppelspitze der Partei Die Linke besteht aus Ines Schwertner und Luigi Pantisano. Schwertner ist auf dem Bundesparteitag in Potsdam im Amt bestätigt worden mit knapp 86% der Stimmen. Pantisano erhielt nur rund 53%. Schwertner rief ihre Partei dazu auf, weiter gegen Kürzungen zu kämpfen, die von der schwarz-roten Bundesregierung geplant seien. Das waren die Nachrichten. Das Wetter in Deutschland. Gebietsweise trocken und zum Teil kräftige Gewitter. Tiefstwerte zwischen 22 und 14 Grad. Tagsüber zeitweise heiter, vermehrt Quellwolken. Kräftige Schauer und Gewitter mit Unwettergefahr bei 32 bis 38 Grad. Im Norden oft trocken bei 20 bis 29 Grad. Am Montag viel Sonne, besonders in der Mitte und im Süden Schauer und Gewitter. Es ist 2:03 Uhr.
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